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13: Die Nacht teils gering, teils stärker bewölkt, mit Schauern bei Tiefstwerten zwischen 8 und 5 Grad. Heute haben wir es unbeständig, wenig Sonne, viele Wolken zum Sonntag, stellenweise Schauer, auch einzelne Gewitter sind möglich, 11 bis 14 Grad. Der Montag noch wechselhaft und nass, Dienstag und Mittwoch überwiegend freundlich und etwas milder, so bis 17 Grad.
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19: Ich bin Florian Klaus. Bei einem Angriff auf den Flughafen der saudischen Hauptstadt Riad sind nach Angaben der staatlichen Luftfahrtbehörde 12 Menschen getötet worden. Mehr als 300 weitere wurden demnach verletzt, einige schwebten in Lebensgefahr. Die mit dem Iran verbündete Houthi-Miliz hatte zuletzt ihre Angriffe auf Saudi-Arabien verstärkt. Zu diesem Angriff hat sie sich aber bisher nicht bekannt. Nach dem US-Deal mit Russland über russische Diesellieferungen hatte die Ukraine US-Präsident Trump kritisiert. Die Dieselverkäufe bringen Russland Geld ein, das in den Krieg investiert werden kann, so die Begründung. US-Präsident Trump hat darauf mit der Forderung nach einer Ablösung des ukrainischen Präsidenten Zelensky reagiert. Trump steht wegen hoher Spritpreise kurz vor den anstehenden Wahlen in den USA unter Druck. In mehreren Bundesländern laufen laut Bundeskriminalamt Durchsuchungen. Die genauen Hintergründe wollte eine Sprecherin zunächst nicht nennen. In Kiel haben in diesem Zusammenhang mehrere Beamte von Zoll und Polizei eine Gaststätte durchsucht. Das Geschäft liegt laut Polizei auf einer Partymeile im Stadtzentrum. Bei VW in Zwickau rückt der Einstieg in die Kreislaufwirtschaft näher. Gunnar Tichy, wann geht's denn los?
20: Am 28. Oktober gibt der Konzern den offiziellen Startschuss für eine teilindustrielle Demontagelinie, wie ein Sprecher mitteilte. Ziel sei es, die Prinzipien des Automobilbaus auf die fachgerechte Zerlegung von Autos zu übertragen, um wertvolle Rohstoffe zu sichern und begehrte Originalersatzteile zurückzugewinnen. Zu der Veranstaltung werden unter anderem Markenvorstand Thomas Schäfer und Sachsens Wirtschaftsminister Dirk Panther erwartet.
19: Am 5. Spieltag der Fußball-Bundesliga haben sich Augsburg und der FC Bayern mit 2:2 unentschieden getrennt. Begonnen hat das Spiel mit dem schnellsten Tor der Bundesliga-Geschichte. Der Torschütze Robin Fellhauer danach bei der Zone.
21: Das ist schon was richtig, richtig Cooles, muss ich sagen, weil es einfach, ja, ich bin jetzt Teil von was ganz, ganz Großem, wo ich bei einer Statistik an der Spitze stehe und das kann mir, glaube ich, so schnell keiner nehmen.
19: Die weiteren Ergebnisse: Leipzig-Frankfurt 6:0, Hoffenheim-Hamburg 2:3, Paderborn-Stuttgart 0:2, Mainz-Leverkusen 3:4 und Union-Berlin-Elversberg 1:0. Und in der zweiten Liga gab es am Abend ein 4:4 zwischen Nürnberg und Wolfsburg.
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22: Die Nacht teils gering, teils stärker bewölkt, mit Schauern bei Tiefstwerten zwischen 8 und 5 Grad. Heute haben wir es unbeständig, wenig Sonne, viele Wolken zum Sonntag, stellenweise Schauer, auch einzelne Gewitter sind möglich, 11 bis 14 Grad. Der Montag noch wechselhaft und nass, Dienstag und Mittwoch überwiegend freundlich und etwas milder, so bis 17 Grad.
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14: Ich bin Florian Klaus. Guten Morgen. Nach dessen Kritik am US-Deal zu Diesellieferungen aus Russland hat US-Präsident Trump die Ablösung des ukrainischen Präsidenten Zelensky gefordert. Dieser habe vielfach die Gelegenheit gehabt, den Krieg mit Russland zu beenden und es nicht getan, sagte Trump. Zelensky hatte Trumps Vereinbarung kritisiert, weil der Dieselverkauf neues Geld in Russlands Kriegskasse spülen würde. Nach SPD und Linken haben in Mecklenburg-Vorpommern auch die Grünen für Koalitionsverhandlungen zur Bildung einer rot-rot-grünen Landesregierung gestimmt. Die Verhandlungen sollen am Montag beginnen. Ronny Thorau berichtet.
15: Bei den Koalitionsverhandlungen im Norden soll es unter anderem um eine milliardenteure Modernisierung des Bundeslandes gehen. Die Mehrheit für die alte und wohl neue Ministerpräsidentin Schwesig wäre aber mit 3 Stimmen recht knapp. Und es gilt als etwas offen, ob Manuela Schwesig nicht bald größere Ambitionen auf Bundesebene hat. Denn nach ihrem Wahlerfolg gilt sie als neue starke Frau in der SPD.
14: Die Russland-Verbindungen von Ex-Kanzler Schröder haben schon häufiger für Aufsehen gesorgt. Jetzt werden in der SPD erneut Rufe nach seinem Rauswurf laut. Der bayerische SPD-Bezirk Oberpfalz hat einen entsprechenden Antrag beschlossen. Auch die SPD-Landeschefs von Bayern und Baden-Württemberg seien für einen Ausschluss, hieß es. In Sachsen gibt es immer mehr Einkommensmillionäre. Nach aktuellen Angaben des Statistischen Landesamts wurden im Jahr 2022 im Freistaat 609 Menschen gezählt, die mindestens 1 Million Euro im Jahr verdienten. Das sind 10 mehr als im Jahr davor. Damit setzt sich der langjährige Trend zu mehr Großverdienern fort. Die meisten Millionäre lebten mit jeweils 125 in Leipzig und 120 in Dresden, gefolgt von Chemnitz mit 40 Spitzenverdienern. Im Vergleich zu den westdeutschen Bundesländern bleibt die Zahl der Millionäre im Freistaat allerdings weiterhin vergleichsweise gering. Ein knapper Sieg ist es nicht gewesen, den Leipzig gegen Frankfurt in der Fußball-Bundesliga eingefahren hat. Mit 6:0 hat RB gegen die Eintracht gewonnen. Davor konnte Augsburg dem FC Bayern einen Punkt abbringen und dabei auch gleich noch den Rekord für das schnellste Tor der Bundesliga-Geschichte aufstellen. 2:2 war das Ergebnis. Die weiteren Ergebnisse: Hoffenheim-Hamburg 2:3, Paderborn-Stuttgart 0:2, Mainz-Leverkusen 3:4 und Union Berlin-Elversberg 1:0.
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17: Guten Morgen, ja, recht frisch starten wir in diesen Sonntag. Heute leider wenig Sonne, viele Wolken, stellenweise auch Schauer, einzelne Gewitter später möglich. Topwerte zwischen 11 und 14 Grad. Morgen der Montag noch wechselhaft und nass, am Dienstag und Mittwoch aber überwiegend freundlich und trockener. Etwas milder wird's bis 17 Grad.
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1: Ich bin Angela Kress. Guten Morgen. Klageverfahren zu Asylentscheidungen dauern wieder länger. Im ersten Halbjahr waren es im Schnitt gut 15 Monate. 2025 war es etwa ein Monat weniger. Aber zum Vergleich, 2021 waren es noch über 26 Monate. Ein Grund, dass es jetzt wieder länger dauert, ist, dass es mehr Asylklagen gibt. Zum Stichtag Mitte August lagen über 196.000 Akten bei den Gerichten. Der ukrainische Präsident Zelensky hat scharf kritisiert, dass die USA einen Deal mit Russland über Diesellieferungen geschlossen haben. Das passt US-Präsident Trump nicht und er fordert deshalb einen Führungswechsel in der Ukraine. Er behauptet, dass Zelensky für die hohen Dieselpreise verantwortlich sein soll. Der Preis für Diesel steigt aber vor allem wegen des Kriegs im Iran, den Trump gemeinsam mit Israel begonnen hatte. Die mit dem Iran verbündete Houthi-Miliz hat zuletzt ihre Angriffe auf Saudi-Arabien verstärkt. Jetzt hat ein Angriff den Hauptflughafen von Riad getroffen und 12 Menschen getötet. Mehr als 300 weitere wurden verletzt. Zu dem neuen Angriff gibt es noch kein Bekennerschreiben der Houthi-Miliz. Zu vergangenen Angriffen auch auf den Flughafen hatte sie sich aber bekannt. Am 5. Spieltag der Fußball-Bundesliga hat Leipzig Frankfurt mit einem deutlichen 6:0 geschlagen. Die Enttäuschung war Eintracht-Spieler Jonathan Burkhardt anschließend bei Sky anzuhören.
2: Mir tut's sauleid für die Fans, die gekommen sind. Mir tut's leid für meine Eltern, die extra nach Leipzig gefahren sind und sich so eine Scheiße angucken müssen. Das tut weh heute, muss ich echt sagen.
1: Im bayerischen Duell hatten sich vorher Augsburg und der FC Bayern 2:2 unentschieden getrennt. Die weiteren Ergebnisse: Hoffenheim-Hamburg 2:3, Paderborn-Stuttgart 0:2, Mainz-Leverkusen 3:4 und Union Berlin-Elversberg 1:0.
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3: Guten Morgen, ja, recht frisch starten wir in diesen Sonntag. Heute leider wenig Sonne, viele Wolken, stellenweise auch Schauer, einzelne Gewitter später möglich. Topwerte zwischen 11 und 14 Grad. Morgen der Montag noch wechselhaft und nass, am Dienstag und Mittwoch aber überwiegend freundlich und trockener. Etwas milder wird's bis 17 Grad.
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5: Mit Nathalie Feigl. Guten Morgen. Kommende Woche wird das nächste neue Teilstück der A72 südlich von Leipzig freigegeben. Die Fahrbahn zwischen Röther und Zwenkau in Richtung Zwenkau. Ab Donnerstag rollt dort der Verkehr einspurig in jede Richtung, während auf der anderen Seite wieder gebaut wird, wie uns die Sprecherin der Autobahngesellschaft Julia Krötjan erklärt hat.
6: In den kommenden Monaten finden auf der Richtungsfahrbahn Chemnitz noch letzte Arbeiten statt und ab dem Frühjahr 2027 wird dort auch das umfassende Lärmschutzkonzept realisiert. Das beinhaltet beispielsweise den Einbau der Deckschicht aus offenporigem Asphalt und ja auch die Errichtung zahlreicher Lärmschutzwände. Außerdem entsteht noch eine neue Parkplatz- und WC-Anlage zwischen den Anschlussstellen Zwenkau und Röther.
5: Komplett fertig werden soll die A72 dann im Spätsommer nächsten Jahres. In den Herbstferien können sich kleine, aber auch große Besucher zu Leipzig auf eine besondere Weltreise freuen. Verschiedene Ferien- und Entdeckertouren laden zu besonderen Tierbegegnungen und einem Blick hinter die Kulissen ein. Zu bestimmten Zeiten gibt es auch ganz spezielle Fütterungen. Eine Übersicht zu allen Angeboten findet man auf der Webseite. Und da gleich auch mal der Blick voraus. Am 31. Oktober gibt es ein Halloween-Special mit Gruselabenteuern im Zoo. Kinder mit Kostüm haben an diesem Tag freien Eintritt. Bundesjustizministerin Hubig will verhindern, dass Extremisten als Schöffen an Gerichten mitentscheiden. Ein Gesetzentwurf dazu soll kommende Woche vorliegen, sagte sie der Welt am Sonntag. Auch ehrenamtliche Richter müssten für die Demokratie eintreten. Bei der Auswahl könnten Wahlausschüsse Einträge im Bundeszentralregister und öffentliche Social-Media-Profile prüfen. In Mecklenburg-Vorpommern haben jetzt auch die Grünen Koalitionsverhandlungen mit SPD und Linken zugestimmt. Die Gespräche beginnen am Montag. Bei einer Einigung wären die Grünen erstmals an einer Landesregierung in Schwerin beteiligt. Die drei Parteien hätten gemeinsam eine Mehrheit. Die AfD war bei der Wahl stärkste Kraft geworden, kann aber nicht allein regieren. In der Fußball-Bundesliga hat RB Leipzig einen deutlichen Sieg gefeiert. Die Leipziger gewannen zu Hause gegen Eintracht Frankfurt klar mit 6:0. Überragender Mann des Tages war Christopher Nkunku, der allein in der ersten Halbzeit 3 Tore erzielte.
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7: Ja, heute wechseln sich Sonne und Wolken ab. Zeitweise ist es aber auch stärker bewölkt und dann ziehen auch Schauer durch. Einzelne Gewitter sind heute auch möglich und das Ganze passiert bei Temperaturen zwischen 13 und 15 Grad. Morgen zum Montag dann wechselnd bis stark bewölkt. Nachmittags wird es dann deutlich freundlicher bei 6 bis 15 Grad und auch am Dienstag gibt es viel Sonnenschein und Temperaturen von bis zu 17 Grad. Schauen wir schnell auf die Straßen. Nur eine Meldung, B2 Leipziger Straße, Leipzig-Prager Straße bis an der Tabaksmühle. Da gibt es ja heute den Leipzig-Run 2026 und dadurch Sperrungen zwischen 6 Uhr und 15 Uhr sollten Sie beachten. Staus und Blitzer melden Sie uns kostenlos über die 03x800 und die 4.
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7: Und ich wünsche Ihnen einen richtig schönen Start in diesen Sonntagmorgen.
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2: Bauen, basteln, stöbern und spannende Geschichten hören. Heute wird's im Zeitgeschichtlichen Forum Leipzig richtig abwechslungsreich. Ab 15 Uhr könnt ihr beim Museumsfest eure Kreativität ausleben. Baut mit Lego, gestaltet eure eigenen 3D-Postkarten oder probiert euch in der Schreibwerkstatt aus. Dazu gibt's Führungen und einen Bücherbazar. Ab 15:30 wartet außerdem ein Erzählprogramm über die Kindheit in der DDR auf euch. Also schnappt euch eure Familien und schaut vorbei im Zeitgeschichtlichen Forum Leipzig.
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1: Frisch gemahlener Pfeffer aus der Mühle sorgt für ein Hammeraroma. Grundsätzlich sind also für die Mühle echte Pfefferkörner am besten geeignet. Dazu zählen schwarzer Pfeffer, weißer, grüner und echter roter Pfeffer. Bunte Pfeffermischungen, die sind zwar sehr beliebt, aber Achtung, rosa Beeren, die werden dort fälschlicherweise als rosa Pfeffer bezeichnet, sind im Grunde aber kein echter Pfeffer. Sie sind sehr weich und ölhaltig. Und deswegen können sie das Mahlwerk der Pfeffermühle verkleben. Und das wollen wir ja nicht.
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3: Ja, wettermäßig geht's durch diesen Sonntag mit einem Mix aus Sonne und Wolken. Ab und zu ist es auch mal ein bisschen stärker bewölkt und es ziehen Schauer durch. Auch Gewitter sind möglich, das Ganze heute bei maximal 13 bis 15 Grad. Morgen am Montag starten wir wechselnd bis stark bewölkt in die neue Woche. Nachmittags wird es freundlicher bei 6 bis 15 Grad und am Dienstag auch sehr freundliches Herbstwetter bei bis zu 17 Grad. Schauen wir auf die Straßen. Es rollt keine größeren Staumeldungen, gute Fahrt. Nur in Leipzig gibt es heute Behinderungen auf der Prager Straße bis an der Tabaksmühle. Der Grund Leipzig ran 2026. Sollten Sie, wenn möglich, weiträumig umfahren. Staus und Blitzer melden Sie uns kostenlos über die 03. Mal 800 und die 4.
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1: Und da haben wir in dieser Woche zusammen mit Sachsen-Lotto wieder 1.000 Euro für einen Verein vergeben. Und so klang es.
2: Na hallo, wer seid ihr denn? Stellt euch doch bitte kurz mal vor.
3: Naja, prinzipiell habe ich das alles gemacht für meinen Mann, seinen Verein. Also das ist der Stötteritzer SSV. Das ist ein Fußballverein. Frauenfußball, Männerfußball, Kinderfußball. An verschiedensten Turnieren nehmen die teil. Da ist ja auch immer im Stötteritzer SSV, ist ja auch immer für die krebskranken Kinder. Tatsächlich ist da mein Mann Trainer für die B-Jugend. Sein Bruder ist auch Trainer für die Kinder und er spielt aber selber bei der U40 und bei der Freizeittruppe. Genau.
2: Was würdet ihr mit den 1.000 Euro machen?
3: Naja, ich glaube, für diese ganzen Renovierungsarbeiten auch einfach mal, für diese ganzen Kabinen, ne? Die Kabinen müssten mal neu gemacht werden, die Duschen müssten mal neu gemacht werden. 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Und das ist alles ziemlich in die Jahre gekommen.
2: Na Mensch, dann herzlichen Glückwunsch, ihr habt gewonnen.
3: Du hast es wirklich? Das ist ja übelst cool. Oh Gott, wenn ich das meinem Mann erzähle. Die flippen doch aus alle. Cool. Ach, übelst schön. 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
4: Mit Nathalie Feigl. Guten Morgen. Die Leipziger Verkehrsbetriebe starten mit Beginn der Herbstferien morgen wieder mit mehreren Baustellen. Vor allem am Augustusplatz, vorm Hauptbahnhof und dazwischen ist einiges an Gleisbauarbeiten geplant. Der Bereich zwischen Rossplatz und Hauptbahnhof wird deshalb ab morgen für knapp 4 Wochen komplett gesperrt. Alle Bahnlinien werden über den Gürtelring umgeleitet. Außerdem werden beispielsweise in der zweiten Ferienwoche die Gleisanlagen am Straßenbahnhof Paunsdorf instand gesetzt. Nach Linken und AfD hat sich jetzt auch die SPD zum Haushaltsentwurf der Stadt für 2027 und 2028 positioniert. Ihre haushaltspolitische Sprecherin Christina Merz hat uns dazu erklärt:
5: Wir setzen als SPD-Fraktion unsere Schwerpunkte beim Thema sozialen Zusammenhalt, beim Thema Kitas und Schulen, Klima und Umwelt. Ganz konkret ist das der Bereich Schulwegsicherheit, um eben auch die Gehwegsituation in dieser Stadt zu verbessern. Und wir haben einen Antrag gestellt, der gerade auch bei den Vereinen und Verbänden im Sozialbereich eine Stabilität schafft für die nächsten Jahre. Und als dritten Aspekt würde ich hier gerne das Thema, den sozialen Aspekt beim Hitzeschutz nach vorne stellen.
4: In Leipzig sind die neuen Weltmeister im Standardtanz gekürt worden. Auf dem Parkett der Leipziger Messe sicherte sich das lettische Duo Vadim Šurin und Anastasia Meškova im Finale den WM-Titel. Die beiden setzten sich vor begeistertem Publikum gegen 5 andere Spitzenpaare durch. Das Traditionsevent lockt bereits zum 16. Mal die weltbesten Tänzerinnen und Tänzer in die Messe statt. Führende Ökonomen haben erneut eine Reform der Erbschaftssteuer gefordert. Konkret sagte IFO-Präsident Füß der Welt am Sonntag, eine Reform sollte etwa Ausnahmen für Betriebsvermögen und selbstgenutzte Immobilien abschaffen, sowie Stundungsregeln vorsehen, also Zahlungen erst später. Die EU kritisiert den Dieseldeal zwischen US-Präsident Trump und Kreml-Chef Putin scharf. Werden Sanktionen gegen russische Diesellieferungen ausgesetzt, bekomme Moskau zusätzliches Geld für den Krieg, sagte EU-Außenbeauftragte Kallas. Innerhalb von 2 Tagen seien mehr als 80 ukrainische Zivilisten bei russischen Angriffen getötet worden. Die EU werde den Druck auf Russland aufrechterhalten.
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7: Durch den Sonntag geht's wettermäßig mit einem Wechsel aus Sonne und Wolken. Zeitweise ist es stärker bewölkt. Es ziehen einzelne Schauer durch. Maximal bekommen wir heute so 13 bis 15 Grad. Morgen starten wir auch in die neue Woche wechselnd bis stark bewölkt. Nachmittag wird's freundlicher. Die Temperaturen morgen ähnlich wie heute so 6 bis 15 Grad. Am Dienstag sehr freundliches Wetter zum Herbst bei 9 bis 17 Grad. Schauen wir auf die Straßen. Da rollt's keine größeren Staumeldungen aktuell. Aber in Leipzig gibt's heute Behinderungen wegen des Leipzig Runs 2026. Und zwar zwischen Prager Straße bis an der Tabaksmühle sollten Sie weiträumig umfahren. Staus und Blitzer melden Sie uns kostenlos über die 03 mal 800 und die 4.
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7: Zum Start in diesen Sonntagmorgen. Ich wünsche ein schönes Wochenende.
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0: Schönen guten Morgen an diesem Sonntag und Achtung Autofahrer, aktuelle Meldung von der A4 Chemnitz Richtung Erfurt zwischen Wüstenbrand und Hohenstein-Ernstthal gab es einen Unfall in der Baustelle. Hier ist Flüssigkeit ausgelaufen. Bitte Vorsicht in diesem Bereich.
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3: Bauen, basteln, stöbern und spannende Geschichten hören. Heute wird's im zeitgeschichtlichen Forum Leipzig richtig abwechslungsreich. Ab 15 Uhr könnt ihr beim Museumsfest eure Kreativität ausleben. Baut mit Lego, gestaltet eure eigenen 3D-Postkarten oder probiert euch in der Schreibwerkstatt aus. Dazu gibt's Führungen und einen Bücherbazar. Ab 15:30 wartet außerdem ein Erzählprogramm über die Kindheit in der DDR auf euch. Also schnappt euch eure Familien und schaut vorbei im zeitgeschichtlichen Forum Leipzig.
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7: Durch den Sonntag geht mit dem Mix aus Sonne und Wolken. Zeitweise ist es stärker bewölkt und dann sind auch Schauer und Gewitter möglich. Das Ganze bei maximal 13 bis 15 Grad. Morgen dann eine wechselnde Bewölkung. Nachmittag wird es freundlicher. Es ist nur leicht windig bei 6 bis 15 Grad und der Dienstag bleibt auch herbstlich schön mit viel Sonnenschein und Temperaturen von bis zu 17 Grad. Schauen wir auf die Straßen. A4 Chemnitz Richtung Erfurt zwischen Wüstenbrand und Hohenstein-Ernstthal gab es den Unfall in der Baustelle. A143 Westumfahrung Halle Süd Richtung Halle Nord zwischen dem Dreieck Halle Süd und Hollehm ein toter Fuchs auf der Fahrbahn. In Leipzig heute Behinderungen aufgrund der Leipzig-Rand 2026 zwischen der Prager Straße und an der Tabaksmühle bitte in diesem Bereich umfahren. Staus und Blitzer melden Sie uns kostenlos über die 03x800 und die 4.
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1: Wenn Sie Ihren Sonntag rundum perfekt gestalten möchten, verbinden Sie doch Entspannung mit Kultur. 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Und am Abend wartet ein kreatives Highlight im Leipziger Westen. 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
5: Mit Nathalie Feigl. Guten Morgen. Kommende Woche wird das nächste neue Teilstück der A72 südlich von Leipzig freigegeben. Die Fahrbahn zwischen Röther und Zwenkau in Richtung Zwenkau. Ab Donnerstag rollt dort der Verkehr einspurig in jede Richtung, während auf der anderen Seite wieder gebaut wird, wie uns die Sprecherin der Autobahngesellschaft Julia Krötjan erklärt hat.
6: In den kommenden Monaten finden auf der Richtungsfahrbahn Chemnitz noch letzte Arbeiten statt und ab dem Frühjahr 2027 wird dort auch das umfassende Lärmschutzkonzept realisiert. Das beinhaltet beispielsweise den Einbau der Deckschicht aus offenporigem Asphalt und ja auch die Errichtung zahlreicher Lärmschutzwände. Außerdem entsteht noch eine neue Parkplatz- und WC-Anlage zwischen den Anschlussstellen Zwenkau und Röther.
5: Komplett fertig werden soll die A72 dann im Spätsommer nächsten Jahres. In den Herbstferien können sich kleine, aber auch große Besucher zu Leipzig auf eine besondere Weltreise freuen. Verschiedene Ferien- und Entdeckertouren laden zu besonderen Tierbegegnungen und einem Blick hinter die Kulissen ein. Zu bestimmten Zeiten gibt es auch ganz spezielle Fütterungen. Eine Übersicht zu allen Angeboten findet man auf der Webseite. Und da gleich auch mal der Blick voraus. Am 31. Oktober gibt es ein Halloween-Special mit Gruselabenteuern im Zoo. Kinder mit Kostüm haben an diesem Tag freien Eintritt. Bundesjustizministerin Hubig will verhindern, dass Extremisten als Schöffen an Gerichten mitentscheiden. Ein Gesetzentwurf dazu soll kommende Woche vorliegen, sagte sie der Welt am Sonntag. Auch ehrenamtliche Richter müssten für die Demokratie eintreten. Bei der Auswahl könnten Wahlausschüsse Einträge im Bundeszentralregister und öffentliche Social-Media-Profile prüfen. In Mecklenburg-Vorpommern haben jetzt auch die Grünen Koalitionsverhandlungen mit SPD und Linken zugestimmt. Die Gespräche beginnen am Montag. Bei einer Einigung wären die Grünen erstmals an einer Landesregierung in Schwerin beteiligt. Die drei Parteien hätten gemeinsam eine Mehrheit. Die AfD war bei der Wahl stärkste Kraft geworden, kann aber nicht allein regieren. In der Fußball-Bundesliga hat RB Leipzig einen deutlichen Sieg gefeiert. Die Leipziger gewannen zu Hause gegen Eintracht Frankfurt klar mit 6:0. Überragender Mann des Tages war Christopher Nkunku, der allein in der ersten Halbzeit 3 Tore erzielte.
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8: Mit einem Mix aus Sonne und Wolken geht's durch diesen Sonntag. Zeitweise ist es auch mal stärker bewölkt, dann sind einzelne Schauer und Gewitter möglich. Die Temperaturen schaffen es heute auf maximal 13 bis 15 Grad. Morgen ist es wechselnd bis stark bewölkt. Nachmittags lockern die Wolken noch mehr auf, da wird's recht freundlich sein, bei bis zu 15 Grad. Am Dienstag auch viel Sonnenschein und Temperaturen von bis zu 17 Grad. Schauen wir auf die Straßen. bitte Vorsicht auf der A4. Dresden Richtung Chemnitz, zwischen Dresden Flughafen und Dresden Hellerau liegt eine Metallstange, eine Abschleppstange auf der Fahrbahn. Bitte Vorsicht in diesem Bereich. Im weiteren Verlauf der A4 Richtung Erfurt, zwischen Wüstenbrand und Hohenstein-Ernstthal, ein Unfall in der Baustelle. Und Behinderungen gibt's heute in Leipzig auf der B2, Prager Straße bis an der Tabaksmühle. Der Grund: Leipzig Run 2026. Sollten Sie, wenn möglich, weiträumig umfahren. Staus und Blitzer melden Sie uns kostenlos über die 03x800 und die 4.
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8: Um kurz vor 9, Sonntagvormittag. Schön, dass Sie mit dabei sind. Der Reiseexpress bringt Sie heute nach Thüringen, genauer gesagt ins Ahorn Panorama Hotel Oberhof. Wir reden gleich drüber und spielen natürlich auch unsere Quizrunden und wer der Beste sein wird, ich bin schon mal gespannt. Wie das Ganze hier bei uns funktioniert, erkläre ich Ihnen gleich.
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0: Neue Musik bei uns, Kygo mit Save My Love. Einen schönen Sonntagvormittag wünsche ich.
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0: Und der bringt Sie heute nach Thüringen ins Ahorn Panorama Hotel Oberhof. Unser Experte ist Julian Mieske von den Ahorn Hotels und Resorts. Erstmal schon guten Morgen, Julian.
2: Hallo, schönen guten Morgen.
0: Wenn ich an dieses Hotel denke, denke ich vor allen Dingen auch immer an diese besondere Architektur.
2: Ja, die zwei großen Skischanzen sind natürlich auch bekannt vom Sandmännchen. Jeder kennt es von früher. Das ist auch auf den Skischanzen schon gelandet. Und man sieht es natürlich von der Ferne und ist auf jeden Fall ein Hingucker.
0: Und ich erinnere mich, schon zu DDR-Zeiten war das Hotel sehr beliebt, sehr begehrt, luxuriös. Man ist kaum reingekommen. Wie sieht es heute aus?
2: Es ist heute noch besser, weil wir haben ein ganz tolles Freizeitangebot geschaffen, was größtenteils inklusive ist. Wir haben einen Innenpool, wir haben ein großes Yokia und Turbo-Paradies, wir haben einen tollen Außenbereich mit Minigolfanlage, Fußball, Basketball, saisonalem Streichelgehege und. Also für jede Altersgruppe ein perfektes Angebot. Und das Schöne ist, bei uns ist man wetterunabhängig. Wenn es mal regnen sollte, haben wir im Innenbereich mit Pool, hoteleigenem Kino und unserem Animationsteam auf jeden Fall jede Menge zum Entdecken und Spaß haben.
0: Oberhof bringe ich so ein bisschen mit Wintersport in Verbindung, also ein Wintersportort ist es definitiv. Was kann man jetzt so machen?
2: Da muss ich dir widersprechen. Man kennt es vom Wintersport, natürlich vom Biathlon, der Anfang des Jahres immer im Fernsehen ist, aber ist natürlich eine Ganzjahresdestination. Man kann wandern gehen, der Rennsteig, der bekannte, ist um die Ecke. Man kann Radfahren gehen, man kann tolle Freizeitangebote und Sehenswürdigkeiten im Thüringer Wald erleben und genießen. Also Oberhof kann nicht nur Wintersport, sondern Ganzjahressport und ist auf jeden Fall eine Reise wert.
0: Und ihr spendiert den Preis der heutigen Sendung. Was bekommt denn der Gewinner?
2: Der Gewinner kann sich auf 4 tolle Übernachtungen bei uns im Ahorn Panorama Hotel Oberhof freuen. Das Ganze für 2 Erwachsene und bis zu 2 Kindern mit einer Halbpension. Das heißt, Frühstück und Abendessen ist auch noch dabei und natürlich unser vielseitiges Wetter, unabhängiges Freizeitangebot ebenfalls.
0: Dankeschön, Julian Mieske. Mitspielen geht auch heute per Telefon über diese kostenlose Nummer 08000 78 8000. Da einfach kurz Namen und Telefonnummer hinterlassen. Mit ein bisschen Glück sind Sie dann Kandidat bzw. Kandidatin einer der 6 Fragerunden. Und wer die am besten meistert, kann der schnellste sein. Oder auch der mit den meisten richtigen Antworten gewinnt den Aufenthalt in Thüringen im Ahorn Panorama Hotel Oberhof. Hier nochmal die Nummer 08000 78 8000 und das erste Mal spielen wir gegen 9:30.
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2: Wolken und Sonne wechseln sich heute im Laufe des Tages ab. Zeitweise ist es auch stärker bewölkt und es ziehen Schauer durch. Auch Gewitter sind möglich und das Ganze bei 13 bis 15 Grad. Morgen auch eine wechselnde Bewölkung. Am Nachmittag ist es deutlich freundlicher bei 6 bis 15 Grad. Der Dienstag bleibt dann den ganzen Tag über sehr, sehr freundlich mit Sonne und Temperaturen von bis zu 17 Grad. Schauen wir noch auf die Straßen, A4 Chemnitz Richtung Erfurt. Zwischen Wüstenbrand und Hohenstein-Ernsthal gab es einen Unfall in der Baustelle. Bitte Vorsicht. A14 Halle Richtung Magdeburg zwischen Lübbe-Jün und der Raststätte Plötzetal. Ein totes Tier auf der Fahrbahn. Und in Leipzig Behinderungen heute auf der Prager Straße bis zur An der Tabaksmühle. Der Grund Leipzig Run 2026. Diesen Bereich bitte umfahren. Staus und Blitzer melden Sie uns kostenlos über die 0, 3x800 und die 4.
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2: Und für den Gewinner geht's heute ins Ahorn Panorama Hotel Oberhoch. Es geht um einen Familienaufenthalt mit 4 Übernachtungen inklusive der Halbpension. Gleich die erste Spielrunde. Jetzt noch schnell mitmachen unter 08000 78 8000.
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0: Schönen Sonntagvormittag wünsche ich.
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0: Und der Reiseexpress bringt Sie heute mit ein bisschen Glück und Können nach Thüringen. Und zwar ins Ahorn Panorama Hotel nach Oberhof. Wir haben für Sie ein Zimmer gebucht für eine Familie mit 4 Übernachtungen. Und auch die Halbpension ist im Preis enthalten. Mitspielen geht auch heute über diese Gratisnummer 08000 78 8000. Mein erster Kandidat heute ist Sebastian. Guten Morgen erstmal.
3: Guten Morgen.
0: Sebastian, wir schauen mal zum Thema. Hier ist der Zufallsgenerator mit deiner Themenauswahl.
2: Musik.
0: Und? Bist du noch da?
3: Ja, wir
0: okay.
3: Ja,
0: Musik ist okay, ja?
3: Ja, super.
0: Musst du jetzt auch nehmen. Wir können es leider nicht mehr ändern. Du, da, 6 Fragen aus diesem Themenbereich für dich. Du hast theoretisch eine ganze Minute Zeit, die zu beantworten. Besser ist schneller, weil oft entscheidet sich hier bei uns die Zeit, wer gewinnt. Du darfst dir helfen lassen, aber die Antwort brauche ich bitte immer von dir. Wenn du eine Frage nicht gleich beantworten kannst, sagst du bitte weiter und du darfst mir auch gerne ins Wort fallen. Sebastian,
3: alles klar.
0: Du bist bereit?
3: Jawohl.
0: Deine Zeit läuft ab. Jetzt. Auf Disney Plus gibt es jetzt die Doku Don't Look Back in Anger. Dabei geht es um welche Band?
3: Wo ist es?
0: Ja, die rote Lederjacke aus dem Thriller-Video wurde gerade für 100 Millionen Dollar versteigert. Wer trug sie im Video?
3: Weiter.
0: Der 87-jährige Heinz-Georg Kramm ist als Schlagersänger und Volksmusiker bekannt unter dem Namen?
3: Heino.
0: Richtig. Wie heißt die Billy, die Michael Jackson seit 1983 besingt?
3: Billy.
4: Jean.
0: Richtig. Gestern war er in Leipzig, im Sommer kommt er nach Dresden. Brian.
3: Brian Adams.
0: Richtig. Die Rockballade Purple Rain ist von welchem US-Musiker?
3: Prince.
0: Richtig. Die rote Lederjacke aus dem Thriller-Video wurde gerade für...
3: Michael Jackson.
0: Richtig, das wollte ich haben, na klar. Alle 6 Fragen. Richtig beantwortet. Wer hat geholfen? Erzähl mal.
3: Ja, nee, meine Frau hat mir ein bisschen geholfen.
0: Okay, alles super, wunderbar. Mal gucken, die Zeit ist auch nicht schlecht. 43 Sekunden habt ihr gebraucht.
3: Okay. So,
0: das ist notiert. Mal sehen, was das heute wert ist. Das wissen wir allerdings erst in genau 2 Stunden beim Finale hier bei uns. Sebastian.
3: Alles klar.
0: Schönen Sonntag super. Erstmal. Tschüss.
3: Ja, auch. Danke. Ciao.
0: So, das war Runde 1, Runde 2 nach dem nächsten Song.

0: Bisschen Glück könnte das heute klappen. Rocky und Sunshine. Ne? Katrina and the Waves aus den 80ern.
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0: Mit Spielrunde 2 und die bestreiten wir mit Martina. Guten Morgen, Martina.
3: Guten Morgen.
0: Sebastian hat gerade vorgelegt, 43 Sekunden, das solltest du schaffen, um im Rennen zu bleiben. Besser ist schneller zu sein, ne?
3: Ja.
0: Warst du schon mal im Ahorn Panorama Hotel in Oberhof?
3: Ja, tatsächlich letztes Jahr und ich fand das richtig toll.
0: Okay, was hat euch besonders gut gefallen?
3: Also ich sag das Essen und die Spielehalle für die Kinder. Die
0: okay.
3: War richtig toll.
0: Vielleicht klappt's ja heute, ne? Mal sehen.
3: Ja.
0: Wir schauen mal, was der Zufallsgenerator für dich hat in Sachen Thema.
1: Reise.
0: Die Reise.
3: Reise.
0: Okay. Reise. Sechs Fragen aus diesem Themenbereich. Du darfst dir helfen lassen. Antwort bitte immer von dir. Wenn du eine Frage nicht gleich beantworten kannst, sagst du ganz schnell weiter. Dann schiebe ich die Fragestellung nach hinten und du darfst dir auch nicht helfen lassen, habe ich schon gesagt. Ne? Du darfst mir auch ins Wort fallen, genau. Martina, okay. Bist du bereit?
3: Ja.
0: Dann lass uns starten. Deine Zeit läuft ab jetzt. In welcher US-West-Metropole gibt es das Museum mit dem Namen LACMA?
3: Los Angeles.
0: Richtig. In welcher Stadt endet heute die Buchmesse?
3: Leipzig.
0: Nein.
3: Berlin?
0: Nein.
3: Weiter.
0: Portugal hat nur zu einem einzigen Land eine Landesgrenze. Zu welchem?
3: Spanien.
0: Richtig. Wie heißt die Hauptstadt von unserem Nachbarland Dänemark?
3: Kopenhagen.
0: Richtig. Wie heißt die berühmte Hängebrücke am Eingang zur Bucht von San Francisco?
3: Golden Gate Bridge.
0: Richtig. In welchem Gewässer liegen die Inseln Borkum und Baltrum?
3: Ostsee.
0: Nein.
3: Nordsee.
0: Richtig. Nochmal, in welcher Stadt endet heute die Buchmesse?
3: Frankfurt am Main.
0: Natürlich, klar, Frankfurt am Main. Wieso kommt denn das nicht sofort? Martina, das hat ein bisschen Zeit gekostet. Denkst du, hat's gereicht oder hat's nicht gereicht? Habt ihr mitgestoppt? Hat's gereicht? Bist du noch da?
3: Ja, ich bin noch da. Hat's gereicht?
0: Mal sehen. Nee. Bei mir hier stehen 40 Sekunden. Das heißt, du bist gerade in Führung gegangen. 40 Sekunden.
3: Ui.
0: Martina, das Finale gibt's bei uns hier in 2 Stunden und dann wissen wir erst, ob's gereicht hat, ne?
3: Okay, super. Ich bin gespannt.
0: Vielleicht bis nachher. Schönen Sonntag.
3: Ja. Dankeschön.
0: So, und die nächste Spielrunde gibt's hier bei uns um kurz nach 10. Hier ist nochmal die Nummer zum Mitmachen. Die 08000 78 8000.

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8: Mit Nathalie Feigl. Guten Morgen. Die Leipziger Verkehrsbetriebe starten mit Beginn der Herbstferien morgen wieder mit mehreren Baustellen. Vor allem am Augustusplatz, vorm Hauptbahnhof und dazwischen ist einiges an Gleisbauarbeiten geplant. Der Bereich zwischen Rossplatz und Hauptbahnhof wird deshalb ab morgen für knapp 4 Wochen komplett gesperrt. Alle Bahnlinien werden über den Gürtelring umgeleitet. Außerdem werden beispielsweise in der 2. Ferienwoche die Gleisanlagen am Straßenbahnhof Paunsdorf instand gesetzt. Nach Linken und AfD hat sich jetzt auch die SPD zum Haushaltsentwurf der Stadt für 2027 und 2028 positioniert. Ihre haushaltspolitische Sprecherin Christina Merz hat uns dazu erklärt:
9: Wir setzen als SPD-Fraktion unsere Schwerpunkte beim Thema sozialen Zusammenhalt, beim Thema Kitas und Schulen, Klima und Umwelt. Ganz konkret ist das der Bereich Schulwegsicherheit, um eben auch die Gehwegsituation in dieser Stadt zu verbessern. Und wir haben einen Antrag gestellt, der gerade auch bei den Vereinen und Verbänden im Sozialbereich eine Stabilität schafft für die nächsten Jahre. Und als dritten Aspekt würde ich hier gerne das Thema, den sozialen Aspekt beim Hitzeschutz nach vorne stellen.
8: In Leipzig sind die 9 Weltmeister im Standardtanz gekürt worden. Auf dem Parkett der Leipziger Messe sicherte sich das lettische Duo Vadim Šurin und Anastasia Meškova im Finale den WM-Titel. Die beiden setzten sich vor begeistertem Publikum gegen 5 andere Spitzenpaare durch. Das Traditionsevent lockt bereits zum 16. Mal die weltbesten Tänzerinnen und Tänzer in die Messe statt. Führende Ökonomen haben erneut eine Reform der Erbschaftssteuer gefordert. Konkret sagte IFO-Präsident Füß der Welt am Sonntag, eine Reform sollte etwa Ausnahmen für Betriebsvermögen und selbstgenutzte Immobilien abschaffen, sowie Stundungsregeln vorsehen, also Zahlungen erst später. Die EU kritisiert den Dieseldeal zwischen US-Präsident Trump und Kreml-Chef Putin scharf. Werden Sanktionen gegen russische Diesellieferungen ausgesetzt, bekomme Moskau zusätzliches Geld für den Krieg, sagte EU-Außenbeauftragte Kallas. Innerhalb von 2 Tagen seien mehr als 80 ukrainische Zivilisten bei russischen Angriffen getötet worden. Die EU werde den Druck auf Russland aufrechterhalten.
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11: Durch den Sonntag geht's wettermäßig mit einem Wolken-Sonne-Mix. Stellenweise ist auch mal ein Schauer möglich, aber im Wesentlichen bleibt's trocken und das bei 13 bis 15 Grad. Morgen ebenfalls eine wechselnde Bewölkung. Zum Nachmittag wird's deutlich freundlicher bei 6 bis 15 Grad. Am Dienstag auch viel Sonnenschein und Temperaturen von bis zu 17 Grad. Schauen wir auf die Straßen. A4 Chemnitz Richtung Erfurt. Zwischen Wüstenbrand und Hohenstein-Ernstthal gab's einen Unfall in der Baustelle. A14 Halle Richtung Magdeburg zwischen Lübbejün und der Raststätte Plötzetal, ein totes Tier auf der Fahrbahn. In Leipzig gibt es Behinderungen auf der B2 in Höhe, Straße des 18. Oktober. Heute Leipzig Run 2026. Diesen Bereich sollten Sie bitte umfahren. Und Behinderungen auch in Wilsdruf. Da gibt es heute ja den Herbstmarkt auf dem Marktplatz. Noch bis 17 Uhr sollten Sie auch umfahren. Staus und Blitzer melden Sie uns kostenlos über die 03x800 und die 4.
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11: Gleich bei mir die nächste Spielrunde. Und zu gewinnen gibt's heute einen Aufenthalt im Ahorn Panorama Hotel Oberhof. Jetzt mitmachen unter 08000 78 8000.
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0: Harry Styles klingt hier aus mit American Gods.
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0: Und der bringt Sie heute nach Thüringen ins Ahorn Hotel, Panorama Hotel, Oberhof. Mitspielen geht auch heute über eine kostenlose Telefonnummer, nämlich diese hier, 08000 788000. Und in Führung liegt aktuell Martina. Sie hat es geschafft, in der zweiten Runde, also vor ein paar Minuten, ihre 6 Fragen zu beantworten in 40 Sekunden. Und das muss jetzt mein nächster Kandidat auch erreichen, um im Rennen zu bleiben. Hallo und guten Morgen, René.
3: Hallo Matthias, guten Morgen.
0: René, wir gucken mal nach, ob das Thema passt. Hier ist der Zufallsgenerator mit deiner Themenauswahl.
1: Film und Fernsehen.
0: Passt.
3: Mal gucken.
0: Du darfst dir helfen lassen. Antwort bitte immer von dir, wenn du eine Frage nicht gleich beantworten kannst. Bitte weiter sagen und du darfst mir gerne ins Wort fallen. René,
3: ja.
0: Du bist startklar?
3: Ich bin startklar.
0: Deine Zeit läuft ab jetzt. Ein sehr gutes Quiz mit hoher Gewinnsumme heißt es heute Abend. Auf welchem? Richtig. Vor 50 Jahren wurde zum ersten Mal die Serie mit Kermit der Frosch und Miss Piggy ausgestrahlt. Wie heißt sie?
3: Muppet Show.
0: Richtig. In der Mediathek welches TV-Senders sind die Babylon-Berlin-Staffeln zu sehen?
3: ARD.
0: Richtig. Welche Nachrichtensprecherin machte die Verkündung des Jugendwortes des Jahres zum Kult? Susanne?
3: Daubner.
0: Richtig. Auf welchem Fernsehsender läuft die Romanze-Serie Dr. Nice?
3: Pro7, RTL,
0: Sat1,
3: ZDF.
0: Ab 19 Uhr gibt es auf RTL heute die NFL und damit welchen Sport?
3: American Football.
0: Das ist richtig. So, das war sehr fix nach meinem Gefühl.
3: Schauen wir mal.
0: Gerade durchgerauscht in 35 Sekunden.
3: Okay.
0: So, das ist die Führung. Jede Spielrunde ein neuer Spitzenreiter. Mal sehen, ob das heute so weitergeht, aber vielleicht ja auch nicht. Und wenn es so ist, dann hören wir uns beim Finale so gegen 11.30 Uhr. Ne?
3: Alles klar.
0: Vielleicht bis nachher.
3: Vielleicht bis später. Tschüss.
0: So, das war Runde 3. Runde 4 um kurz nach 10:30. Die Nummer zum Mitmachen ist die 08000 788000.

0: Katy Perry mit Last Friday Night.
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0: Julia Mieske von den Ahorn Hotels und Resorts ist nochmal bei mir am Telefon. Heute geht's ja für unsere Gewinner samt Familie ins Ahorn Panorama Hotel Oberhof. Julian, wir haben jetzt in Sachsen gerade Herbstferien. Gibt es noch eine Chance bei euch einen Platz zu bekommen, also noch ein Zimmer?
2: Ja, natürlich. Last Minute gibt es immer noch. Wir haben noch Zimmer frei und der Herbst ist strahlt von seiner schönsten Seite, das auch im Thüringer Wald. Und natürlich, wir sind wetterunabhängig. Wenn es mal draußen nieseln sollte, haben wir ein tolles Indoor-Programm, sodass da gar keine schlechte Stimmung aufkommt.
0: Apropos Indoor-Programm, wie sieht's da aus ganz genau?
2: Genau, jetzt in den Herbstferien, du sagst, das sind die Familien natürlich, unsere Zielgruppen, die im Innenbereich als auch im Außenbereich die Gegend unsicher machen. Und das Yoki Ahorn Tobe Paradies ist riesig bei uns und natürlich ideal, wenn es mal regnen sollte, aber auch der Innenpool, das hoteleigene Kino und natürlich Yoki Ahorn mit seinem Animationsteam sind auch noch dabei und sorgen, dass da gar keine Langeweile bei uns aufkommt.
0: Wenn man mal raus will, aus dem Hotel, hast du vielleicht mal so einen Ausflugstipp?
2: Die Region ist natürlich bekannt zum Wandern. Der Rennsteig ist um die Ecke auch für Familien gut geeignet. Also es gibt leichte Wanderung direkt ab dem Hotel. Man kann sich ein Fahrrad ausleihen. Es gibt einen Golf-Adventure-Park in den Oberhof und natürlich viele tolle weitere Sehenswürdigkeiten in der Umgebung von Schlössern, Burgen und. Ich kann ganz viel noch aufzählen.
0: Dankeschön, Julia Mieske.
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6: Heute wechseln sich Sonne und Wolken ab. Ab und zu schon Schauer möglich. Stellenweise auch mal ein Gewitter bei Temperaturen von 13 bis 15 Grad das Ganze. Morgen am Montag auch eine wechselnde Bewölkung. Nachmittags wird sehr freundlich werden mit viel Sonnenschein. Und das Ganze bei bis zu 15 Grad. Am Dienstag auch sehr schön bei bis zu 17 Grad. Schauen wir noch auf die Straßen. A4 Chemnitz Richtung Erfurt. Zwischen Wüstenbrand und Hohenstein-Ernstthal 2 Kilometer Stau. Die Unfallstelle ist mittlerweile geräumt. A13 Dresden Richtung Berlin zwischen Großraischen und Bronco, 2 Kilometer Stau plus 12 Minuten. Und in Leipzig heute Behinderungen auf der Prager Straße in Höhe Straße des 18. Oktober. Die Veranstaltung Leipzig Run 2026 sollten Sie weiträumig umfahren. Und wir haben noch eine Behinderung, und zwar auf dem Marktplatz Wilsdruff. Da gibt es heute den Herbstmarkt bis 17 Uhr. Auch diesen Bereich umfahren. Staus und Blitzer, melden Sie uns kostenlos über die 03x800 und die 4.
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6: Gleich nächste Spielrunde zu gewinnen gibt's heute einen Familienaufenthalt im Ahorn Panorama Hotel Oberhof. Jetzt noch schnell mitmachen unter 08000 78 8000.
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0: Der Sonntagvormittag um kurz nach 10:30 mit Phil Collins und The Groovy Kind of Love.
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0: René liegt in Führung. Er hat es geschafft, in der letzten Runde seine 6 Fragen in 35 Sekunden zu beantworten. Sollte es dabei bleiben, fährt René samt Familie nach Thüringen ins Ahorn Panorama Hotel Oberhof. Aber das möchte Denise verhindern. Hallo, guten Morgen, Denise.
3: Guten Morgen.
0: Weil du willst dahin, ne?
3: Ja, genau.
0: Ich okay. Mal sehen, ob es funktioniert. Wir schauen mal zum Thema. Hier ist der Zufallsgenerator mit deiner Themenauswahl.
2: Sport.
0: Passt, ne? Sport ist ein schönes Thema. Du darfst dir helfen lassen, das ist das Schöne. Und wenn du eine Frage nicht gleich beantworten kannst, sagst du ganz schnell weiter und du darfst mir auch ins Wort fallen.
3: Jawohl, ich weiß Bescheid.
0: Du bist bereit?
3: Jawohl.
0: Deine Zeit, Denise, läuft ab. Jetzt, wie endete am letzten Sonntag das Nations League-Spiel gegen Griechenland?
3: 0-0.
0: Richtig. Bei Lidl gibt es aktuell Jogi Löws Glückspulli von der WM 2010. Welche Farbe hat der?
3: Rot, gelb, grün?
0: Nein.
3: Lila?
0: Nein.
3: Weiter.
0: Welcher Deutsche wird das Jahr wohl als Nummer 1 der Tenniswelt beenden?
3: Wäre
0: es. Richtig. In welcher Sportart holte Toni Kroos insgesamt 34 Titel?
3: Fußball.
0: Richtig. Nach 5 Spielen ist welcher schwarz-gelbe Verein Bundesliga-Tabellenführer?
3: Dortmund.
0: Richtig. Auf welcher US-Insel war gerade der legendäre Iron Man?
3: Hawaii.
0: Richtig. Bei Lidl gibt es aktuell Jogi Löws Glückspulli von der WM 2010. Welche Farbe hat der?
3: Weiß.
0: Nein.
3: Blau.
0: Blau, genau. Royalblau, um ganz genau zu sein. Ihr wart schnell unterwegs. Nichts, aber mal gucken, ob das nie hat nicht gereicht. Der Glückspulli, die Farbe des Glückspullis hat so viel Zeit gekostet, dass ihr bei 45 Sekunden gelandet seid.
3: Okay, schade.
0: Nicht ärgern, kommt das ins Spiel, ne? Genau. Macht euch einen schönen Sonntagnachmittag. Bis zum nächsten Mal.
3: Ebenso, danke.
0: Tschüss. So, das war Runde 4, Runde 5 von kurz nach 11.

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7: Mit Nathalie Feigl. Guten Tag. Es tut sich wieder was auf der A72 südlich von Leipzig. Kommende Woche wird der neue und letzte Abschnitt in Richtung Leipzig freigegeben, zwischen Röther und Zwenkau. Ab Donnerstag rollt der Verkehr dann dort einspurig in jede Richtung, während auf der anderen Seite weitergebaut wird. In Richtung Chemnitz fehlen noch Lärmschutzwände, Flüsterasphalt und ein Parkplatz. Wie lange der Bau dauert, weiß die Sprecherin der Autobahngesellschaft Julia Krotian.
8: Die Fertigstellung der A72 ist für den Spätsommer 2027 vorgesehen. Es ist aktuell noch zu früh, um bei einem derart umfangreichen Bauprojekt bereits jetzt ein konkretes Datum zu benennen. Unter anderem eben deshalb, weil viele Arbeiten von der Witterung abhängig sind.
7: In Leipzig-Burghausen beginnt morgen die Neugestaltung einer Grünfläche. Bis Ende November wird am Neuburghausener Weg ein neuer Freizeittreffpunkt gebaut. Dafür werden neue Sträucher und 9 Bäume gepflanzt. Außerdem entstehen neue Sitzgelegenheiten und eine Buhlfläche. Die Gestaltungsideen dafür wurden mit Anwohnern und dem Ortschaftsrat abgestimmt. Das etwa 80.000 Euro teure Projekt wird zu großen Teilen mit Fördermitteln vom Bund realisiert. Wer gegen eine Asylentscheidung klagt, also beispielsweise einen abgelehnten Antrag, muss wieder länger auf eine Entscheidung warten. Die Verfahren vor deutschen Gerichten dauern inzwischen im Schnitt mehr als 15 Monate. Fabian Schaffer mit den Einzelheiten.
9: 15,3 Monate dauert ein Asylklageverfahren aktuell im Schnitt. Das ist rund ein Monat länger als im vergangenen Jahr. Zuvor waren die Verfahren 4 Jahre lang immer kürzer geworden. Ein Grund für die längere Verfahrensdauer ist die Zunahme der Zahl der Asylklagen. Besonders lange dauert es in Sachsen und Niedersachsen mit rund 20 Monaten.
7: Lok Leipzig bekommt es am Nachmittag mit Babelsberg zu tun. Lok-Trainer Thorsten Ziegner warnt vor einem schweren Auswärtsspiel.
10: Wir erwarten ein sehr hitziges Spiel in einem Stadion, was auch viel Emotionalität mitbringt. Gegen eine Mannschaft, die vor allen Dingen läuferisch super stark ist. Auch wir wollen dort unseren Beitrag dazu leisten, dass das Spiel sehr intensiv ist. Ich glaube, unsere Mannschaft ist da in einem körperlich sehr guten Zustand, um eben dagegen zu halten.
7: Der Ball rollt in Babelsberg ab 16 Uhr. In der Eishockey-Oberliga sind die Eisfighters um 18.30 Uhr beim Herner e.V. zu Gast.
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12: Mit einem Mix aus Sonne und Wolken geht es durch den Sonntag. Stellenweise können die Wolken doch ein bisschen dichter sein und dann sind auch Schauer möglich. Vereinzelt sogar mal ein Gewitter. Die Höchsttemperaturen, die liegen so bei 13 bis 15 Grad. Morgen auch wechselnd bis stark bewölkt. Nachmittags oft aufgelockert. Bei nur leichtem Wind steigen die Werte auf bis zu 15 Grad. Am Dienstag viel Sonnenschein und maximal 17 Grad. Schauen wir noch auf die Straßen. A13 Dresden Richtung Berlin zwischen Großrätschen und Bronco. 3 Kilometer Stau, hier dauert es 20 Minuten länger. In Leipzig heute Behinderungen auf der B2 in Höhe Straße des 18. Oktober. Da gibt es ja heute Leipzig-Wann 2026. Noch bis ca. 15 Uhr müssen Sie mit Behinderungen rechnen. Und in Wilsdruf Behinderungen auf dem Marktplatz. Da ist heute Herbstmarkt bis ca. 17 Uhr. Auch diesen Bereich bitte umfahren. Staus und Blitzer melden Sie uns kostenlos über die 03x800 und die 4.
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0: Der ist neu bei uns, Martin Garrix und Ed Sheeran mit Repeated.
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0: Um genau 10:45 an diesem Sonntagvormittag. Wir nähern uns langsam dem Finale. Vorletzte Spielrunde steht an. Die bestreite ich jetzt mit Mario. Guten Morgen erstmal.
3: Hallo.
0: Mario, hast du Erfahrung mit dem Panorama-Hotel in Oberhof?
3: Leider noch nicht.
0: Nur bisher vom Foto her vielleicht, ne?
3: Ja.
0: Du weißt, wie es aussieht, diese gegenüberliegenden Schanzen. Das ist wirklich spektakulär, die Architektur. Mario, wir haben momentan René in Führung mit 35 Sekunden. Das bedeutet für dich, du musst alle 6 Fragen richtig beantworten jetzt und das mindestens in der Zeit von 35 Sekunden. Besser ist schneller, ne? Und jetzt sind wir alle gespannt, was du für ein Thema bekommst. Hier ist der Zufallsgenerator mit deiner Themenauswahl.
1: Politik.
0: Ja, geht. Oder?
3: Auf geht's, jawohl.
0: Okay, du darfst dir helfen lassen. Wenn du eine Frage nicht gleich beantworten kannst, bitte weitersagen und du darfst mir ins Wort fallen. Mario, lass uns starten.
3: Okay.
0: Deine Zeit läuft ab. Jetzt, Václav Havel wäre in dieser Woche 90 geworden. Er war bis 2003 Staatspräsident von?
3: Von Tschechien.
0: Ja, wie heißt der ehemalige FDP-Chef, mit dem Franka Liefeld verheiratet ist?
3: Weiter.
0: Horst Seehofer ist Ehrenvorsitzender welcher Partei?
3: SPD.
0: Nein.
3: FDP.
0: Nein. Kommt aus Bayern?
3: Linke.
0: Kommt aus Bayern?
3: CDU.
0: Nein.
3: CSU.
0: Ja. Im September vor wie vielen Jahren ist das Bundesverfassungsgericht gegründet worden?
3: 80.
0: Ein bisschen weniger.
3: Im September. Weiter.
0: Nach der Wahl in Berlin haben welche drei Parteien Sondierungsgespräche angekündigt?
3: Die Linke.
0: Ja.
3: BSW.
0: Nein.
3: Und die Grünen.
0: BSW war falsch.
3: Linke, Grüne, FDP.
0: FDP war falsch, aber so ähnlich.
3: Linke, Grüne, FDP. SPD.
0: SPD, genau das S wollte ich da vorne haben. Und ich hatte noch eine Frage gehabt. Und zwar, Tobias Rausch ist Landtagspräsident in Sachsen-Anhalt. Welcher Partei gehört denn der an? Tobias Rausch, schon mal gehört? Hallo?
3: Ja.
0: Das war die AfD, wäre das da gewesen, ne? Und Christian Lindner ist mit Franka Liefeld verheiratet. Bundesverfassungsgericht, deswegen habe ich gesagt, ein bisschen weniger, 75 Jahre. Und das andere war Linke, SPD und Grüne. Das hast du ja noch bekommen dann. Aber hat nicht sollen sein heute, Mario. Nicht ärgern, einfach Sonntag genießen und bis zum nächsten Mal, ne?
3: So machen wir das jetzt. Ja,
0: okay, tschüss. So, das war Runde 5, das Finale hier bei uns in einer knappen halben Stunde.
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1: Das Finale rückt näher. Jetzt aber nochmal am Telefon unser Experte des Tages, Julian Mieske von den Ahorn Hotels und Resorts. Julian, Ende des Monats ist Halloween. Habt ihr da was Besonderes geplant im Ahorn Hotel, Panorama Hotel Oberhof?
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1: Sagt Julian Mieske. Dankeschön.
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6: Heute mal mehr, mal weniger Wolken. Da, wo es mal ein paar mehr gibt, kann es auch mal einen Schauer geben. Auch Gewitter sind heute möglich bei 13 bis 15 Grad. Morgen dann eine wechselnde Bewölkung. Zum Nachmittag hin wird es dann deutlich freundlicher werden. Die Maxiwerte so um die 15 Grad und auch der Dienstag wird sehr schön sommerlich. Kann man nicht sagen, aber herbstlich mit sonnigen Abschnitten bei bis zu 17 Grad. Schauen wir auf die Straßen. A13, Dresden Richtung Berlin zwischen Großrelschen und Karlau. 7 Kilometer Stau, hier brauchen Sie eine gute halbe Stunde länger. In Leipzig heute Behinderungen aufgrund der Veranstaltung Leipzig Run 2026. Und zwar das Ganze auf der B2 in Höhe Straße des 18. Oktober. Die Veranstaltung läuft noch bis ca. 15 Uhr, sollten Sie weiträumig umfahren. In Wilsdruf auch eine Veranstaltung, nämlich das der Herbstmarkt auf dem Marktplatz. Auch da gibt es Behinderungen, auch diesen Bereich bitte umfahren. Und dann gab es ganz frischen Unfall, und zwar in Radeburg, betroffen der Kreuzungsbereich S177, S100, das ist die Meißner Landstraße. Auch hier diesen Bereich bitte umfahren. Staus und Blitzer melden Sie uns kostenlos über die 03x800 und die 4.
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6: Und gleich der Entscheidung für den Gewinner geht's heute mit Familie ins Ahorn. Panorama Hotel Oberhof. 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

0: Musik aus den bunten 80ern von Bronski Beat, Small Town Boy. 1984 war es, ganz genau. Schön, dass Sie mit dabei sind am Sonntagvormittag und wir kommen zum Finale.
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0: Bin schon gespannt, wer heute den Familienaufenthalt in Thüringen im Ahorn Panorama Hotel Oberhof gewinnen wird. In Führung liegt im Moment René. Er hat es geschafft, in seiner Runde alle 6 Fragen richtig zu beantworten, hat dafür 35 Sekunden benötigt. Und das ist die Zeit, die jetzt auch Janine schaffen sollte, um im Rennen zu bleiben, um ins Stechen zu kommen. Besser ist natürlich schneller, dann ist alles klar. Hallo und guten Morgen, Janine.
3: Hallo, guten Morgen.
0: Wir sind gespannt aufs Thema, du wahrscheinlich auch, ja?
3: Ja, wie verrückt.
0: Mal sehen, was der Zufallsgenerator für dich hat. Hier ist er.
2: Prominente.
0: Die Promis sind es geworden.
3: Okay.
0: 6 Fragen für dich. Du darfst dir helfen lassen. Wenn du eine Frage nicht beantworten kannst, bitte ganz schnell weiter sagen und du darfst mir auch ins Wort fallen.
3: Geht los.
0: Du bist bereit?
3: Ja.
0: Deine Zeit läuft ab. Jetzt, Sarah Knapnick wurde durch Germany's Next Topmodel bekannt. Gerade hatte sie runden Geburtstag. Welchen?
3: 30.
0: Nein.
3: 40.
0: Richtig.
3: 50,
0: Martin
3: 20.
0: Rütter wurde im TV bekannt als Trainer für welche Tiere?
3: Hunde.
0: Richtig. Wer spielt in der Kultserie Knight Rider die Rolle des Michael Knight?
3: David Hasselhoff.
0: Richtig. Welcher Ex-Beatle wurde am 8. Dezember 1980 in New York ermordet?
3: John Lennon.
0: Richtig. Ist vom Boss die Rede, ist welcher US-Musiker gemeint? Richtig. In welchem US-Bundesstaat haben Prinz Harry und Herzogin Meghan in den letzten Jahren gelebt?
3: Florida.
0: Nein.
3: Kalifornien.
0: Richtig, das wollte ich haben. Und jetzt sind wir gespannt, ob es gereicht hat.
3: Oh Gott.
0: Ist immer spannend hier bei uns, ne?
3: Ja.
0: Verraten uns mal kurz, wer geholfen hat.
3: Mein Partner.
0: Okay. Hat alles richtig vorgesagt. Alles wunderbar. Jetzt gucken wir auf die Zeit. Wir brauchten die 35 Sekunden vom René. Janine, bei mir stehen 40.
3: Oh,
0: 5 Sekunden zu langsam.
3: Schade.
0: So ist das Leben. Nicht ärgern. Macht euch einen schönen Nachmittag, ja?
3: Vielen Dank.
0: Bitte, tschüss. So, das heißt, René, du bist unser Gewinner des Tages. Für dich geht's nach Thüringen. Herzlichen Glückwunsch.
4: Ja, danke schön. Ich freue mich.
0: Wer darf alles mitkommen?
4: Ja, meine Frau und meine 3 Kinder.
0: Okay, und ich habe hier nochmal für dich unseren Experten des Tages, das ist Julia Mieske von den Ahorn Hotels und Resorts.
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0: Und das mit dem weiteren Kind lässt sich bestimmt auch regeln, ne? Mal gucken. René, habt eine schöne Zeit in Thüringen. Schickt uns bitte eine Ansichtskarte. Ich möchte gerne wissen, wie es euch gefällt oder gefallen hat. Und jetzt bitte noch in der Leitung bleiben, ja?
4: Ja.
0: Den nächsten Reiseexpress gibt's hier am kommenden Sonntag.

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5: Mit Nathalie Feigl einen schönen guten Tag. Schulwege, Hitzeschutz, mehr Geld für Vereine. Die Leipziger SPD will im kommenden Doppelhaushalt 2027-28 vor allem noch etwas für Leipziger Familien rausholen. Das hat uns die haushaltspolitische Sprecherin Christina Merz erläutert.
6: Beim Thema baulicher Unterhalt von Schulen haben wir einen weiteren Schwerpunkt gesetzt, der aus unserer Sicht notwendig ist, damit wir nicht in einigen Jahren noch viel, viel mehr Geld ausgeben müssen, wenn unsere Schulen komplett runtergerockt sind.
5: Ziel sei ein Beschluss des Haushalts im Dezember. Der Zoo Leipzig lädt in den Herbstferien zu einer besonderen Weltreise ein. Was dahinter steckt, weiß Frank Selig.
7: Ja, es werden wieder verschiedene familienfreundliche Ferien- und Entdeckertouren angeboten, bei denen es zu besonderen Tierbegegnungen kommt. Da können besonders neugierige Besucher auch mal einen Blick hinter die Kulissen werfen. Zu bestimmten Zeiten gibt es spezielle Fütterungsaktionen. Eine Übersicht zu allen Angeboten findet man auf der Webseite. Ja, und da gleich auch mal der Blick voraus. Am 1. Oktober gibt's ein Halloween-Special mit Gruseln im Zoo. Kinder mit Kostümen müssen an diesem Tag keinen Eintritt zahlen.
5: Der Freistaat will die Finanzierung für das freiwillige soziale Jahr an Schulen kürzen. Im Entwurf für den nächsten Doppelhaushalt ist dafür kein Geld mehr vorgesehen, weil gespart werden muss. Für die Schulen würde damit eine wichtige Unterstützung wegfallen, denn die Freiwilligen kümmern sich um viele Projekte, auch außerhalb des Unterrichts. Die Schulleitungen wollen für das FSJ kämpfen, auch der Landeselternrat macht sich für den Erhalt stark. Bald geht es los, das Weihnachtsbaum-Shopping. Der Verband Natürlicher Weihnachtsbaum geht davon aus, dass die Bäume in diesem Jahr im Schnitt 3 bis 5 Euro pro Meter teurer werden dürften. Das liege etwa an höheren Kosten für Logistik und Löhne. Die Folgen des heißen Sommers dürften sich erst in ein paar Jahren bemerkbar machen. Die treffen vor allem jetzt sehr junge Bäume. 3 verlorene Landtagswahlen, Umfragewerte unter 20% und ein deutlich angeschlagener Kanzler Merz. Die CDU sucht heute und morgen bei einer Führungsklausur nach Wegen aus ihrer tiefen Krise. Auslöser für das Treffen war, dass die CDU Ende September in Mecklenburg-Vorpommern erstmals aus einem Landtag geflogen war.
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9: Tja, am Wetter ändert sich erstmal bis zum Abend nichts. Es gibt so einen Mix aus Sonne und Wolken, auch mal ein paar mehr Wolken und die können auch mal für einen Schauer sorgen. Selbst Gewitter sind heute möglich bei 13 bis 15 Grad. Morgen dann eine wechselnde Bewölkung zum Tagesstart. Später wird es immer freundlicher, maximal morgen so bis 15 Grad. Der Dienstag wird sehr freundlich werden mit viel Sonnenschein und Temperaturen von bis zu 17 Grad. Schauen wir auf die Straßen. A9 Leipzig Richtung Berlin zwischen Coswig und Niemegk 7 Kilometer Stau, hier brauchen Sie eine Stunde länger. A13 Dresden Richtung Berlin zwischen Klettwitz und Karlau 6 Kilometer Stau plus 50 Minuten. Dann Behinderungen in Leipzig, Prager Straße in Höhe Straße des 18. Oktober. Heute ja die Leipzig Run 2026. Sollten Sie, wenn möglich, weiträumig umfahren. Es gab einen Unfall in Radeburg auf der S177 in Höhe der S100. Das ist die Meißner Landstraße. Auch diesen Bereich bitte umfahren. Und dann haben wir noch Superblitzer. Unter anderem in Dresden, Strehlener Straße, Platanenstraße und Tögelstraße. Staus und Blitzer melden Sie uns kostenlos über die 03x800 und die 4.
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9: Und einer schönen Musikmischung zum Sonntagsmittag. Es sind mit dabei unter anderem Purple Disco Machine, New Order aus den 80ern mit dem Hit True Face. Jetzt aber erstmal Lady Gaga und sie meint Abracadabra.
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1: Und da haben wir in dieser Woche zusammen mit Sachsen-Lotto wieder 1.000 Euro für einen Verein vergeben. Ja, und so klang's.
2: Na hallo, wer seid ihr denn? Stellt euch doch bitte kurz mal vor.
3: Naja, prinzipiell habe ich das alles gemacht für meinen Mann, seinen Verein. Also das ist der Stötterritzer SSV. Das ist ein Fußballverein. Frauenfußball, Männerfußball, Kinderfußball. An verschiedensten Turnieren nehmen die teil. Da ist ja auch immer im Stötterritzer SSV, ist ja auch immer für die krebskranken Kinder. Tatsächlich ist da mein Mann Trainer für die B-Jugend. Sein Bruder ist auch Trainer für die Kinder und er spielt aber selber bei der U40 und bei der Freizeittruppe. Genau.
2: Was würdet ihr mit den 1.000 Euro machen?
3: Naja, ich glaube, für diese ganzen Renovierungsarbeiten auch einfach mal, für diese ganzen Kabinen, ne? Die Kabinen müssten mal neu gemacht werden, die Duschen müssten mal neu gemacht werden. Also wirklich so einfach, dass die ganzen Spieler, die ganzen Kinder auch wieder mal dieses Wohlfühlgefühl haben, einfach mal auch nach dem Training cool zusammenzusitzen, duschen zu gehen, danach noch das Spiel auszuwerten. Und das ist alles ziemlich in die Jahre gekommen.
2: Na Mensch, dann herzlichen Glückwunsch, ihr habt gewonnen.
3: Was? Wirklich? Das ist ja übelst cool. Oh Gott, wenn ich das meinem Mann erzähle. Die flippen doch aus alle. Cool. Ach, übelst schön. Danke.
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2: Bis zum Abend geht's weiter mit einem Sonne-Wolken-Mix. Vereinzelt kann es auch mal einen Schauer geben. Auch Gewitter ist mal möglich bei maximal 13 bis 15 Grad. Morgen starten wir mit einer wechselnd bis starken Bewölkung in die neue Woche. Nachmittags wird's immer freundlicher. Es bleibt da auch trocken bei bis zu 15 Grad. Der Dienstag wird dann richtig schön mit viel Sonnenschein und Temperaturen von bis zu 17 Grad. Schauen wir schnell auf die Straßen. A4 Erfurt Richtung Chemnitz. Zwischen Glauchau Ost und Hohenstein-Ernstthal Gefahr durch einen defekten PKW in der Baustelle und derzeit auch zwischen Chemnitz Ost und Chemnitz Mitte 4 Kilometer Stau plus 10 Minuten. Dann A9 Leipzig Richtung Berlin zwischen Coswig und Niemegen 7 Kilometer Stau, hier dauert es eine Stunde länger. A13 Dresden Richtung Berlin zwischen Klettwitz und Karlau 6 Kilometer Stau plus 50 Minuten. In Leipzig Behinderungen im Bereich B2, Prager Straße bis an der Tabaksmühle in Höhe Straße des 18. Oktober haben wir die Leipzig Run 2026, ein Event und das gibt Behinderungen dort circa bis 15 Uhr, sollten Sie weiträumig umfahren. In Radeburg gab es einen Unfall auf der S177 in Höhe der S100 im Kreuzungsbereich, auch diesen Bereich bitte umfahren. Geblitzt wird mit Superblitzern unter anderem in Dresden, Strehlener Straße, Platanenstraße und Tögelstraße. Falls Sie noch was ergänzen möchten, kein Problem, einfach hier anrufen, kostenlos über die 03x800 und die 4.
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2: Ich wünsche ein richtig schönes Wochenende. Jetzt mit Musik von Mark Forster. Hier ist er mit Übermorgen.
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1: Wenn Sie Ihren Sonntag rundum perfekt gestalten möchten, verbinden Sie doch Entspannung mit Kultur. Starten Sie morgens ab 10 Uhr mit einem gemütlichen Bummel über den beliebten Herbstflohmarkt auf der Galopprennbahn Scheibenholz. Und am Abend wartet ein kreatives Highlight im Leipziger Westen. Um 19 Uhr beginnt im Westflügel in der Hertelstraße das Festival für junges Figurentheater mit faszinierenden Puppen- und Lichtinszenierungen.
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13: 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Ganz bei euch.
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15: Mit Stella Stürmer einen schönen guten Tag. Ferienzeit ist Baustellenzeit und die Leipziger Verkehrsbetriebe starten ab morgen wieder welche. Frank Selig mit einem Überblick.
16: Ja, Gleise gebaut werden in den Herbstferien, vor allem am Augustusplatz und schon wieder am Hauptbahnhof. Und dazwischen, in dem Bereich, gibt es auch die größten Einschränkungen. Der Verkehr zwischen Rossplatz und Hauptbahnhof wird ab morgen für knapp 4 Wochen unterbrochen. Alle Bahnlinien werden über den Gördelerring umgeleitet. Außerdem werden die Gleise A und B am Hauptbahnhof gesperrt. Und in der zweiten Ferienwoche sind noch die Gleisanlagen am Straßenbahnhof Paunsdorf dran.
15: In Leipzig-Burghausen beginnt morgen die Neugestaltung einer Grünfläche. Bis Ende November wird am Neuburghausener Weg ein neuer Freizeittreffpunkt gebaut. Dafür werden neue Sträucher und 9 Bäume gepflanzt. Außerdem entstehen neue Sitzgelegenheiten und eine Buhlfläche. Die Gestaltungsideen dafür wurden mit Anwohnern und dem Ortschaftsrat abgestimmt. Das etwa 80.000 Euro teure Projekt wird zu großen Teilen mit Fördermitteln vom Bund realisiert. Als Terrorakt gegen Saudi-Arabien und die zivile Luftfahrt hat Außenminister Wadephul den Angriff auf den Flughafen in der saudi-arabischen Hauptstadt Riad bezeichnet. Bei der Attacke gestern wurden mindestens 12 Menschen getötet und über 300 weitere verletzt. Das von Saudi-Arabien angeführte Militärbündnis machte die mit dem Iran verbündete Houthi-Miliz für die Attacke auf den Flughafen verantwortlich. Nach Jahren der Beschleunigung dauern Klageverfahren zu Asylentscheidungen mittlerweile wieder länger. Gut 15 Monate sind es im Schnitt aktuell und damit 1 Monat mehr als im vergangenen Jahr. Hintergrund ist die höhere Zahl an Asylklagen insgesamt. Und auch die Herkunftsländer und wie schwierig damit Entscheidungen sind, spielt eine Rolle. Lok Leipzig will in der Regionalliga am oberen Tabellendrittel dranbleiben. Dafür braucht es heute auswärts einen Sieg in Babelsberg. Lok-Trainer Thorsten Ziegner.
2: Wichtig wird sein, dass wir als gesamte Mannschaft sehr stabil und akribisch gegen den Ball arbeiten, um mögliche Einladungen zu Kontersituationen zu vermeiden. Und dann fahren wir nach Babelsberg, um zu gewinnen. Wir sind auswärts brutal gut. Genau an diese letzten Auswärtsleistungen wollen wir anknüpfen und versuchen, die nächsten 3 Punkte einzusammeln.
15: Aktuell steht Lok auf dem 10. Tabellenplatz. Anpfiff ist um 16 Uhr.
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17: So, dann legen wir mal los und schauen mal zum Wetter. Wechselhaft geht's da durch den Nachmittag. Mal scheint die Sonne, mal sind Schauer dabei und auch einzelne Gewitter sind möglich. Maximal 15 Grad dazu, zeitweise auch windig. Nachts dann wechselnd bewölkt und meist trocken. Tiefstwerte zwischen 7 und 2 Grad. Morgen starten wir oft noch stark bewölkt in die neue Woche. Später wird's aber freundlicher und meist trocken sein. Auch in den nächsten Tagen freundliches Oktoberwetter. An den Temperaturen ändert sich nur wenig. Der Blick auf die Straßen, die A4 Chemnitz Richtung Dresden zwischen Chemnitz Ost und Frankenberg. Ein Unfall mit mehreren Fahrzeugen. Achtung, hier auch Aquaplaning-Gefahr. A4 Erfurt Richtung Chemnitz zwischen Glauchau Ost und Hohenstein-Ernsthal. Defekter PKW in der Baustelle. A13 Dresden Richtung Berlin zwischen Klettwitz und Großrätschen. Unfall und hier derzeit 6 Kilometer Stau und stockender Verkehr. Dann nochmal die A13 Richtung Berlin zwischen Großrätschen und Bronco. Eine Baustelle, auch hier staut sich's. Die S177 in Höhe der S100 Meißner Landstraße Radeburg. Hier ein Unfall und geblitzt wird unter anderem in Dresden. Da stehen die Superblitzer auf der Tögel Straße statt auswärts und der Platanenstraße statt einwärts. Staus und Blitzer melden Sie bitte weiter kostenlos 03800 und die 4.
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17: Ja, das Ganze mit Robert Drexler und ich würde mich freuen, wenn wir Ihnen gemeinsam den Nachmittag ein bisschen schöner machen können. Noch hier, wir starten ja gerade erst rein in diesen Sonntagnachmittag. Für viele ja auch das Thema, fahren wir doch nochmal weg, so in den Herbstferien. Andere müssen durchhalten, wir sind für alle natürlich da. Schön, dass Sie dabei sind.

0: Genießen Sie Ihr Wochenende. Und nicht nur der Wochenendsonntag heute, sondern damit auch der Start in die Herbstferien. Jawohl, schon mal wieder ein bisschen Füße hochlegen für die Schülerinnen und Schüler und vielleicht ja auch für einige Eltern. Vielleicht geht's auch noch mal zu kurz in den Urlaub. Ja, bei mir ist es noch eine Woche hin. Also von den 14 Tagen eine Woche Urlaub ist ja auch okay, ne? Kann man ja mal machen. Und was man bis dahin so anstellen kann, vielleicht wenn dann Oma oder Opa ran müssen, um die Jüngsten zu betreuen. Und was man hier bei uns vor Ort machen kann, das finden Sie mit guten Tipps verpackt hier. Hier bei uns A im Programm und B natürlich auf der Homepage. Klicken Sie ganz einfach mal rein.
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0: Einen schönen Sonntag. Wir gucken mal zum Sport.
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0: RB Leipzig hat Eintracht Frankfurt in der Fußball-Bundesliga mit 6:0 besiegt. Christopher Nkunku erzielte dabei einen Hattrick. Die Leipziger führten bereits zur Pause mit 4:0. Durch den dritten Heimsieg im dritten Spiel kletterte RB auf Tabellenplatz 5. Max Verstappen startet ab 15 Uhr beim Großen Preis von Singapur in der Pole Position. Der Red Bull-Pilot sicherte sich den besten Startplatz vor Charles Leclerc und vor Lewis Hamilton. WM-Spitzenreiter Kimi Antonelli geht von Platz 4 ins Rennen, Nico Hülkenberg von Rang 11. Die Heidelbergerin Laura Philipp hat bei der Ironman-WM in Hawaii Silber gewonnen. Die 39-Jährige kämpfte sich beim Marathon von Platz 8 auf Rang 2 vor und den Titel holte die US-Amerikanerin Taylor Knipp, nachdem die führende Norwegerin Solveig Lofseth 2 Kilometer vor dem Ziel völlig entkräftet zusammengebrochen war.
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0: Ja, wechselhaft geht's durch den Nachmittag. Mal scheint die Sonne, mal gibt's einen kurzen Schauer und auch einzelne Gewitter sind möglich. Maxi-Temperaturen bei 15 Grad. Nachts dann wechselnd bewölkt und meist trocken. Tiefstwerte zwischen 7 und 2 Grad. Morgen starten wir oft noch bewölkt in die neue Woche. Später freundlicher und meist trocken. Den nächsten Tagen dann freundliches Oktoberwetter. An den Temperaturen selbst ändert sich nur wenig. Der Blick auf die Straßen. A4 Chemnitz Richtung Dresden zwischen der Raststätte Amorswalder Blick und Chemnitz Ost. Ein Unfall. Linke und mittlere Spur sind noch befahrbar. Die rechte Spur derzeit gesperrt. Es staut sich. Sie brauchen mindestens eine halbe Stunde länger. A4 Chemnitz Richtung Erfurt zwischen dem Kreuz Chemnitz und Limperober-Frohna. Gegenstände auf der Fahrbahn. Hier liegen mehrere Steine. A13 Dresden Richtung Berlin zwischen Klettwitz und Großrehschen. Eine Unfallstelle. 5 Kilometer Stau hier. Und die A13 nochmal Richtung Berlin zwischen Großrehschen und Bronco. Baustelle auch hier Stau. Radeburg haben wir noch, Höhe der S100 auf der S177 der Meißner Landstraße hier ein Unfall. Staus und Blitzer, melden Sie uns bitte weiter kostenlos unter 03800 und die 4, danke.
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0: Und ich wünsche allerseits einen schönen Sonntag, einen schönen Nachmittag. Ganz egal, was Sie vorhaben, wir begleiten Sie dabei. Jetzt mit Musik von Hertz, beispielsweise Taylor Swift. Und wir starten mit Cyril.
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0: Wir wünschen ein schönes Wochenende hier bei uns in Leipzig.
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2: Florian, es geht um Futtergeld für dein oder für euer Haus hier. Habt ihr welche?
3: Ja, wir haben einen Kater.
2: Einen Kater, okay.
3: Ja.
2: Pass auf. Gibt eine kleine Frage für die richtige Antwort. Sofort Futtergeld für den Kater. Wie heißt er?
3: Pepe.
2: Pepe.
3: Genau.
2: Wir machen mal eine Igelfrage. Das ist vielleicht auch gar nicht so unwichtig zu wissen. Und zwar, Flori, welches Nahrungsmittel, das man früher oft fälschlicherweise in den Garten gestellt hat, welches Nahrungsmittel vertragen Igel überhaupt nicht? Ist das A. Milch, B. Wasser oder C. Katzenfutter von Pepe?
3: Ich würde mal behaupten, dass das Milch ist.
2: Hast du eine Idee, warum?
3: Naja, die werden bestimmt die Laktose in die Verdauung
2: ja,
3: können, oder?
2: Ja, ja, richtig. Du hast vollkommen recht, genau. Ja, Florian, Igel sind laktoseintolerant.
3: Bitte?
2: Und die können da wirklich schlimme Beschwerden bekommen, wenn man ihnen Milch gibt und sogar daran sterben. Das ist grundverkehrt. Bitte jetzt im Herbst, es gibt ja oft so Igel, wo man denkt, ach, ich helfe da ein bisschen. Bitte keine Milch in den Garten stellen, sondern Wasser. Und Katzenfutter geht übrigens auch. Katzenfutter vertragen sie wohl auch ganz gut. Also, es gibt jetzt erstmal Futter, also Katzenfutter für den Pepe, Futtergeld. Florian, danke fürs Mitspielen.
3: Ja, danke.
2: Danke.
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1: Mit Stella Stürmer einen schönen guten Tag. Kommende Woche wird ein weiteres Stück der A72 südlich von Leipzig fertig, der Abschnitt zwischen Rötha und Zwenkau in Richtung Leipzig. Ab Donnerstag soll der Verkehr dann dort einspurig in jede Richtung rollen. Währenddessen werden auf der anderen Seite in Richtung Chemnitz noch Lärmschutzwände gebaut, Flüsterasphalt aufgezogen und ein Parkplatz mit Toilette errichtet. Im Spätsommer nächsten Jahres soll endgültig alles fertig sein, wenn das Wetter mitspielt. Der Freistaat will die Finanzierung für das freiwillige soziale Jahr an Schulen kürzen. Im Entwurf für den nächsten Doppelhaushalt ist dafür kein Geld mehr vorgesehen, weil gespart werden muss. Für die Schulen würde damit eine wichtige Unterstützung wegfallen, denn die Freiwilligen kümmern sich um viele Projekte auch außerhalb des Unterrichts. Die Schulleitungen wollen für das FSJ kämpfen. Auch der Landeselternrat macht sich für den Erhalt stark. Der Zoo Leipzig lädt in den Herbstferien zu einer besonderen Weltreise ein. Was dahinter steckt, weiß Florentin Oesterle.
2: Es werden wieder verschiedene familienfreundliche Ferien- und Entdeckertouren angeboten, bei denen es zu besonderen Tierbegegnungen kommt. Da können besonders neugierige Besucher auch mal einen Blick hinter die Kulissen werfen. Zu bestimmten Zeiten gibt es auch spezielle Fütterungsaktionen. Eine Übersicht zu allen Angeboten findet man auf der Webseite.
1: Gut die Hälfte der Menschen in Deutschland hält sogenannte Brandmauern in der Politik für richtig. Insgesamt 53% sprachen sich in einer Umfrage für die Bild grundsätzlich für solche Selbstverpflichtungen aus. Knapp jeder Dritte hält sie dagegen für falsch. Ursula Winkler berichtet.
3: Die Befragten sind gespalten. Jeder Zweite findet politische Brandmauern richtig, aber gegen wen? Jeder Sechste will sie nach links und rechts. Jeder Vierte nur gegen die AfD, jeder Achte nur gegen die Linke. Die CDU will nun bei einer Präsidiumsklausur ihre jüngsten Wahlschlappen aufarbeiten. Dort könnte die Brandmauer zur AfD ein Thema werden.
1: Noch ein Rentengipfel. Unionsfraktionsvize Winkel sagt Nein und weist damit einen Vorschlag von SPD-Fraktionschef Miersch zurück. Es mache keinen Sinn, nach der Rentenkommission und der politischen Einigung nun neue Akteure einzusetzen. Miersch hatte vorgeschlagen, die Fraktionen und eventuell Ministerpräsidenten bei einem Gipfel einzubinden. Es gab eine politische Einigung zum geplanten Rentenpaket und Arbeitsministerin Baas arbeitet gerade an einem Gesetzentwurf.
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5: Ja, eigentlich ganz nett an diesem Nachmittag, aber wir müssen immer mal wieder mit Schauern und auch einzelnen Gewittern rechnen. Die Temperaturen so um die 15 Grad, nachts wechselnd bewölkt und meist trocken. Die Tiefstwerte zwischen 7 und 2 Grad. Morgen starten wir oft noch stark bewölkt in die neue Woche. Im Laufe des Tages wird es aber netter und bleibt dann auch trocken. Der Blick auf die Straßen, die A4 Chemnitz Richtung Dresden zwischen der Raststätte Auerswalder Blicke und Chemnitz Ost, ein Unfall. Auf der linken und mittleren Spur geht's noch vorbei, rechte Spur ist blockiert. A13 Dresden Richtung Berlin zwischen Klettwitz und Großrehschen. Ein Unfall, hier ist die Standspur gesperrt und derzeit noch 2 Kilometer Stau. Und da gibt es außerdem ja auch noch eine Baustelle zwischen Großrehschen und Bronco. Auch da sollten Sie Zeit mit einplanen. Geblitzt wird in Chemnitz an den Weiden Richtung Glöser. Das hat uns Lukas gemeldet. Dankeschön dafür. Lukas hat's gemacht. Sie können es noch tun. Staus und Blitzer melden kostenlos, zum Beispiel per WhatsApp und zum Beispiel auch telefonisch unter 0-3-800 und die 4. Danke.
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5: Schönen Nachmittag an diesem Sonntag und wir machen jetzt ein bisschen was Nettes, ne? Nice to meet you ist ja mittlerweile auch eine Formulierung, die auch durchaus bei uns gebräuchlich ist. Singt jetzt Smile Smith.

0: Einen schönen Sonntag wünschen wir an diesem 11. Oktober. Ja, und so langsam aber sicher müssen wir uns mit dem Thema befassen. Es ist Herbst. Wir sind mittendrin. Wir haben schließlich auch Herbstferien ab diesem Wochenende. Und was musste ich jetzt lesen? Fragen Sie mich bitte nicht, warum mir das irgendwie hier in die Timeline gespült wurde. Die Farben des Herbstes sind Bordeaux für die Bekleidung. Und es darf auch wieder Animal Print getragen werden. Sprich also diese Zebra-Muster oder diese Leopardenhosen. Jetzt hatte ich natürlich schon wieder Bilder im Kopf, ich in so einer Leopardenhose. Ich lasse sie jetzt mal alleine mit dieser Vorstellung und gedanklich gehen wir dann doch lieber zurück in den Sommer, in den Golden Summer.
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1: So, schauen wir mal auf die Zwischenstände in der zweiten Fußball-Bundesliga. Da ist Halbzeit. Zwischen St. Pauli und Karlsruhe steht es 1:0. Und in den beiden anderen Spielen sind noch keine Tore gefallen. In Halbzeit 1 Hertha BSC gegen Fürth und Bochum gegen Bielefeld. Also noch 0:0 jeweils. Auch in der Regionalliga wird gespielt. In der ersten Halbzeit führt im Moment der Greifswalder FC gegen Erzgebirge Aue mit 1:0. 8 Tore und eine turbulente Schlussphase hat es beim Topspiel der zweiten Fußball-Bundesliga gestern Abend gegeben. Der erste FC Nürnberg und der VfL Wolfsburg trennten sich 4:4. Nürnberg drehte einen 0:2 Rückstand und führte in der Nachspielzeit sogar mit 4:3. Doch Wolfsburg rettete dann noch durch ein Tor in der 99. Minute noch den Punkt. Die Niners Chemnitz haben in der Basketball-Bundesliga eine Überraschung gegen Bayern München knapp verpasst. Gegen den Tabellenführer verloren die Chemnitzer trotz Halbzeitführung mit 83:87. Die Volleyballerinnen des Dresdner SC sind mit einer 0:3 Heimniederlage gegen Stuttgart in die neue Bundesliga-Saison gestartet. Zudem musste Libera Patricia Nestler verletzt früh vom Feld.
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1: Ja, ein richtiges Hin und Her beim Wetter. Mal guckt die Sonne durch, mal dicke Wolken und es kann Schauer und sogar einzelne Gewitter geben. In der Nacht dann später wechselnd bewölkt und meist trocken. Tiefsttemperaturen zwischen 7 und 2 Grad. Morgen starten wir oft noch stark bewölkt in die neue Woche, später freundlicher und meist trocken. Temperaturmäßig ändert sich erstmal nichts. Wir schauen auf die Straßen. Die A4 Chemnitz Richtung Dresden. Zwischen der Raststätte Auerswalder Blick und Chemnitz Ost ein Unfall. Die rechte Spur ist hier gesperrt. A13 Dresden Richtung Berlin. Zwischen Klettwitz und Großrehschen ebenfalls Unfall. Die Standspur ist hier blockiert. Derzeit hier 2 Kilometer Stau. Und dann haben wir noch Blitzer. Chemnitz an den Weiden Richtung Glöser und auf der B172 am Festungsberg in Richtung Königstein. Dort, wo es rollt, gute Fahrt und Staus und Blitzer. Melden Sie bitte weiter kostenlos unter 03800 und die 4. Danke.
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0: Ursprünglich aus dem Jahr 2010, aber schon irgendwie auch ein Hit dieses Sommers. Kato mit Turn the Lights Off.
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2: Frisch gemahlener Pfeffer aus der Mühle sorgt für ein Hammeraroma. Grundsätzlich sind also für die Mühle echte Pfefferkörner am besten geeignet. Dazu zählen schwarzer Pfeffer, weißer, grüner und echter roter Pfeffer. Bunte Pfeffermischungen, die sind zwar sehr beliebt, aber Achtung, rosa Beeren, die werden dort fälschlicherweise als rosa Pfeffer bezeichnet, sind im Grunde aber kein echter Pfeffer. Sie sind sehr weich und ölhaltig und deswegen können sie das Mahlwerk der Pfeffermühle verkleben und das wollen wir ja nicht.
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9: Mit Stella Stürmer einen schönen guten Tag. Gestohlenes Auto, falsche Kennzeichen, kein Führerschein und offenbar unter Drogen. Ein 32-Jähriger hat in Mokau gleich mehrere Verstöße auf sich vereint. Florentin Oesterle, was genau ist passiert?
10: Die Polizei kontrollierte den Mann gestern Abend auf der Straße Weidenhof. Ein Drogentest schlug auf Amphetamine und Kokain an. Weil der Dacia als gestohlen gemeldet war, wurde er sichergestellt. Der Fahrer kam in Polizeigewahrsam und soll heute einem Haftrichter vorgeführt werden. Er muss sich jetzt unter anderem wegen besonders schweren Diebstahls, Urkundenfälschung und Fahrens unter Drogeneinfluss verantworten.
9: Die Leipziger Verkehrsbetriebe starten mit Beginn der Herbstferien morgen auch wieder mehrere Baustellen. Vor allem am Augustusplatz, am Hauptbahnhof und dazwischen ist einiges an Gleisbauarbeiten geplant. Der Bereich zwischen Rossplatz und Hauptbahnhof wird deshalb ab morgen für knapp 4 Wochen komplett gesperrt. Alle Bahnlinien werden über den Gördlerring umgeleitet. Außerdem werden beispielsweise in der zweiten Ferienwoche die Gleisanlagen am Straßenbahnhof Paunsdorf instand gesetzt. Ausgetrocknete Flüsse und schlechte Ernten. Was wir hier im Sommer gesehen haben, trifft Menschen in Krisen- und Kriegsgebieten noch viel härter. Darauf hat Bundespräsident Steinmeier in einer Ansprache zur Woche der Welthungerhilfe hingewiesen. Menschen in armen Regionen litten besonders unter Ernteausfällen. Als positives Beispiel nannte er ein Projekt in der Zentralafrikanischen Republik. Dort sei es gelungen, widerstandsfähige Samen anzubauen und zu verkaufen. In Rom sorgen Golfkarts gerade für Ärger, weil es immer mehr werden. Schätzungen zufolge sind etwa 400 der Fahrzeuge in der italienischen Stadt unterwegs und befördern Touristen. Taxifahrer und Mietwagenanbieter sind sauer und sprechen mindestens von einer rechtlichen Grauzone. Medienberichten zufolge wurden im September Bußgelder von insgesamt 38.000 Euro verhängt, etwa weil Genehmigungen fehlten. Lok Leipzig bekommt es am Nachmittag mit Babelsberg zu tun. Lok-Trainer Thorsten Ziegner warnt vor einem schweren Auswärtsspiel.
11: Wir erwarten ein sehr hitziges Spiel in einem Stadion, was auch viel Emotionalität mitbringt. Gegen eine Mannschaft, die vor allen Dingen läuferisch super stark ist. Auch wir wollen dort unseren Beitrag dazu leisten, dass das Spiel sehr intensiv ist. Ich glaube, unsere Mannschaft ist da in einem körperlich sehr guten Zustand, um eben dagegen zu halten.
9: Der Ball rollt in Babelsberg ab 16 Uhr.
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13: Ja, in Sachen Wetter ist heute alles drin in der Wetterküche. Schauer, Gewitter, einzelne sind auch möglich und Sonnenschein dazwischen, dazu windig. Nachts dann wechselnd bewölkt und meist trocken. Die Tiefsttemperaturen zwischen 7 und 2 Grad. Morgen starten wir noch oft stark bewölkt in die neue Woche. Später sieht's aber freundlicher aus und es bleibt auch trocken. An den Temperaturen ändert sich erstmal nichts. Wir schauen mal auf die Straßen. Die A4 Chemnitz Richtung Dresden zwischen der Raststätte Auerswalder Blick und Chemnitz Ost. Ein Unfall, rechte Spur ist blockiert und die A4 Dresden Richtung Chemnitz in der Abfahrt Chemnitz Ost eine Ölspur, die muss beseitigt werden. Derzeit ist die Abfahrt Chemnitz Ost Richtung Chemnitz gesperrt. Geblitzt wird in Chemnitz an den Weiden Richtung Glöser und B172 am Festungsberg Richtung Königstein. Staus und Blitzer, melden Sie bitte weiter kostenlos 03800 und die 4. Danke.
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13: Schönen Sonntag wünsche ich Ihnen. Hallo.
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an diesem Sonntagnachmittag zum Start in die Herbstferien. Und auch Andre und die Morgenmädels machen ein bisschen Herbstferien. Deswegen wird Marcel Wenzke morgen früh übernehmen und sie gut in die neue Woche bringen. Marcel ist ja auch so ein bisschen ein Freund der interessanten Pizza-Kreationen. Also kann mich erinnern, früher hat er dann immer mal diese, da gibt es ja so eine Kombination aus Spaghetti und Pizza gegessen. Wie ich jetzt auf diese Überleitung komme, ist ganz einfach. Es gibt ja so kuriose Feiertage und heute ist Tag der Würstchenpizza. Ich bin relativ davon überzeugt, davon hat er auch schon eine verdrückt. Also morgen früh aufstehen mit Andre und die Morgenmädels, Urlaubsvertretung Marcel Wenzke.

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1: Gleich Schluss in der zweiten Fußball-Bundesliga. Da steht es kurz vor dem Ende zwischen St. Pauli und Karlsruhe 2:0. Auch zwischen Hertha BSC und Greuther Fürth steht es 2:0. Bochum-Bielefeld, da steht es 0:1. In der Regionalliga läuft die zweite Halbzeit zwischen dem Greifswalder FC und Erzgebirge Aue. Der Spielstand nach wie vor 1:0. Und ab 16 Uhr steigt dann in der Regionalliga das Spitzenspiel zwischen dem Chemnitzer FC und Rot-Weiß Erfurt. Der Tabellenzweite trifft auf den Spitzenreiter. Beide Teams trennt nur ein einziges Pünktchen. Dabei trifft die beste Abwehr der Liga mit nur 5 Gegentoren auf Erfurts Top-Offensive mit bereits 36 Treffern. Mehr als 10.000 Zuschauer werden erwartet. Außerdem muss Lok Leipzig in Babelsberg ran. In der Bundesliga steht ab 15.30 Uhr das rheinische Derby auf dem Programm zwischen dem 1. FC Köln und Borussia Mönchengladbach. Für Gladbachs neuen Trainer Alexander Blessin ist es die Premiere nach 4 Niederlagen zum Saisonstart. Auch Gegner Köln steht nach zuletzt schwachen Ergebnissen unter Druck.
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1: Ja, wechselhaft geht's durch den Nachmittag. Mal ein bisschen Sonne, mal Schauer und auch einzelne Gewitter sind drin. Die Nacht dann wechselnd bewölkt und meist trocken, Tiefstemperaturen zwischen 7 und 2 Grad. Morgen starten wir oft noch bewölkt in die neue Woche, später sieht's aber freundlicher aus. Und es bleibt auch meist trocken, auch in den nächsten Tagen freundliches Oktoberwetter. An den Temperaturen ändert sich nur wenig. Blick auf die Straßen A4 Dresden Richtung Chemnitz. An der Abfahrt Chemnitz-Ost eine Ölspur, die beseitigt werden muss. Die Abfahrt Richtung Chemnitz ist hier gesperrt. Und geblitzt wird unter anderem auf der B172 am Festungsberg in Richtung Königstein. Staus und Blitzer, melden Sie bitte weiter kostenlos 03800 und die 4. Danke.
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1: Lust auf einen Klassiker von Metallica haben wir gleich nach Ed Sheeran.
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1: Ja, in dieser Woche gab es wieder zusammen mit der Sachsen-Lotto 1000 Euro für die Vereinskasse. 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
2: Na hallo, wer seid ihr denn? 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
1: Mit Stella Stürmer einen schönen guten Tag. Ein mutmaßlicher Drogensünder hat in Mokau gleich mehrfach gegen das Gesetz verstoßen. Der 32-Jährige war gestern Abend mit einem gestohlenen Dacia unterwegs und das offenbar unter dem Einfluss von Drogen. Zeugen hatten zuvor die Polizei alarmiert, weil ihnen der Mann aufgefallen war. Als die Beamten ihn kontrollierten, reagierte ein Drogentest positiv auf Amphetamine und Kokain. Außerdem stellte sich heraus, dass die Kennzeichen nicht zum Auto gehörten und der Mann gar keinen Führerschein hatte. Die Staatsanwaltschaft ordnete seine vorläufige Festnahme an. Heute soll er einem Haftrichter vorgeführt werden. Der Leipziger Stadtrat soll im Dezember den kommenden Doppelhaushalt 2027-28 beschließen. Sozialverträglich vor allem für Familien müsse er natürlich auch in Krisenzeiten bleiben, sagt die haushaltspolitische Sprecherin der SPD Christina Merz. Trotzdem.
2: Die oberste Priorität muss natürlich haben, dass wir überhaupt einen Haushalt im Dezember beschließen. Ne? Denn ansonsten werden wir ab Januar eine große Unsicherheit haben bei Vereinen und Verbänden, die auf Forderung angewiesen sind. Und auch im Investitionsbereich werden keine neuen Verpflichtungen sonst eingegangen werden können. Plus wir werden auf viele Fördermittel verzichten müssen, da wir die Eigenanteile da nicht im Haushalt zur Verfügung stehen haben.
1: Papst Leo muss operiert werden. Bei seinem Sonntagsgebet hat er bekannt gegeben, dass man bei ihm einen Knoten in der Lunge entdeckt habe. Es sei aber noch im Anfangsstadium. Claudia Wächter berichtet aus Rom.
3: Leo wirkte ruhig und gefasst, sagte. Die Ärzte haben jetzt zu einer OP geraten, um den Knoten zu entfernen. Der Eingriff soll in den kommenden Tagen über die Bühne gehen. Weitere Einzelheiten nannte er nicht und viele Gläubige hier auf dem Petersplatz mussten erst einmal die Luft anhalten, waren völlig überrascht. Leo schien immer fit, er spielt Tennis, hat sogar ein eigenes Fitnessstudio hier in seinem Apartment und eigentlich steht für den kommenden Monat eine Reise nach Südamerika auf seinem Programm.
1: Lok Leipzig will in der Regionalliga am oberen Tabellendrittel dranbleiben. Dafür braucht es heute auswärts einen Sieg in Babelsberg. Lok-Trainer Thorsten Ziegner.
4: Wichtig wird sein, dass wir als gesamte Mannschaft sehr stabil und akribisch gegen den Ball arbeiten, um mögliche Einladungen zu Kontersituationen zu vermeiden. Und dann fahren wir nach Babelsberg, um zu gewinnen. Wir sind auswärts brutal gut. Genau an diese letzten Auswärtsleistungen wollen wir anknüpfen und versuchen, die nächsten 3 Punkte einzusammeln.
1: Aktuell steht Lok auf dem 10. Tabellenplatz. Anpfiff ist gleich um 16 Uhr.
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6: Ja, das sieht ein bisschen wechselhafter aus an diesem Nachmittag. Mal gibt's Sonnenschein, dann ganz schnell wieder dicke Wolken und mal ein einzelnes Gewitter und Schauer sind drin. Die Temperaturen bewegen sich so um die 15 Grad, zeitweise auch windig. Der Wind lässt in der Nacht dann ein bisschen nach, dann wechselnd bewölkt und meist trocken. Die Tiefstwerte zwischen 7 und 2 Grad. Morgen starten wir oft noch dick bewölkt in die neue Woche. Später guckt aber auch mal die Sonne durch und auch in den nächsten Tagen eher freundliches Oktoberwetter. An den Temperaturen ändert sich erstmal nur wenig. Der Blick auf die Straßen, die A4 Dresden Richtung Chemnitz, Abfahrt Chemnitz Ost immer noch gesperrt. Hier muss eine Ölspur beseitigt werden. Und A72 Plauen Richtung Zwickau zwischen Zwickau West und Zwickau Ost. Achtung, hier liegt ein Plastikteil auf der Fahrbahn. Blitzer haben wir auch noch. B172 am Festungsberg in Richtung Königstein. Staus und Blitzer, melden Sie bitte weiter kostenlos 03800 und die 4.
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6: Entspannten Sonntagnachmittag wünsche ich allerseits. Genießen Sie den Rest vom Wochenende. Vielleicht ja auch der Start für Sie in die Herbstferien oder sogar in den Herbsturlaub. Dann wünschen wir schon mal eine gute Fahrt oder guten Flug, wo auch immer es hingeht. Und alle anderen durchhalten. Auch da sind wir natürlich da. Jetzt mit Musik von Shabuzi.
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Mit jeder Menge Musik durch den Sonntagnachmittag. Und die Musik, die gibt es jetzt von einem Mann, den Sie schon mal gehört haben. Zusammen mit Two Colors und Safri Duo war er damals erfolgreich mit Cynical. Jetzt kommt das Solo der Christe Serendi.

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1: So, da schauen wir zunächst mal auf die Endergebnisse aus der zweiten Fußball-Bundesliga. Da wurde ja bereits gespielt am Nachmittag und da starten wir zunächst mal, na, jetzt kommt der Computer nicht hinterher, da starten wir zunächst mal in der zweiten Fußball-Bundesliga. Jetzt geht's hier nicht weiter im Programm, das ist eigentlich auch traurig. Aber dann schauen wir zunächst halt erstmal in Liga Nummer 1, wenn wir da zunächst hier erstmal rankommen an die Zwischenergebnisse. So kann es eben manchmal gehen. Das ist halt live. Und gut, dann fangen wir in der ersten Liga an. Das funktioniert. Da gibt es einen Zwischenstand. Und im ersten Nachmittagsspiel wird gleich Halbzeitpfiff angesetzt werden. Zwischen Köln und Mönchengladbach steht es im Moment 1:1. So, jetzt die Endergebnisse aus Liga 2. Hertha BSC gewinnt gegen Fürth mit 2:1. St. Pauli schlägt Karlsruhe 2:0. Und Bochum unterlegt Bielefeld am Ende mit 0:1. So, und dann schauen wir nochmal zum HCL Florenz. Der hat in der zweiten Handball-Bundesliga mit 30:20 in Coburg gewonnen. Die Dresdner feierten damit ihren vierten Auswärtssieg im vierten Spiel. Torhüter Robin Kantegrill überzeugte mit 16 Paraden. Der BSV Sachsen-Zwickau wartet in der Frauenhandball-Bundesliga weiter auf den ersten Saisonsieg. Die Zwickauerinnen verloren das Kellerduell bei Union Halle-Neustadt deutlich mit 25:33.
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1: Das ist das Interessante dabei. Wenn der Computer nicht rüberschaltet auf das Programm, was ich gerade brauche, kann ja nicht ein Fußballergebnis auffinden. Das geht halt schlecht. Beim Wetter sieht das ein bisschen anders aus. Da könnte ich erstmal aus dem Fenster gucken. Kann Ihnen aber auch sagen, dass es wechselhaft bis zum Abend weitergeht. Mit Schauern und einzelnen Gewittern müssen wir immer mal rechnen. Die Nacht dann weiter wechseln, bewölkt und auch meist trocken. Die Tiefstemperaturen zwischen 7 und 2 Grad. Morgen starten wir dann oft noch stark bewölkt in die neue Woche. Später sieht's aber netter aus, bleibt dann auch trocken. In den nächsten Tagen dann freundlich. Oktoberwetter. An den Temperaturen ändert sich nur wenig. Auch auf den Straßen sieht's ganz gut aus. Im Moment rollt's da überall Staus und Blitzer. Melden Sie bitte weiter kostenlos unter 0-3800 und die 4. Dankeschön.
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1: Und weiter geht's bei uns jetzt mit Evermax durch den Sonntag. Schön, dass Sie eingeschaltet haben und ich fahre jetzt mal den Computer neu hoch.
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Also dieses instrumentale Grundthema erinnert mich irgendwie immer ein bisschen an Lasst uns froh und munter sein. Ich kann es nicht irgendwie verhindern. Aber es ist ja auch bald wieder Saison, wollen wir nicht ganz vergessen. Wobei, jetzt haben wir erst mal Herbstferien und damit einen schönen Sonntagnachmittag hier. Ich bin Robert Drexler und entführe Sie jetzt in das Jahrzehnt, als wir Musik über Walkman, Discman oder Kassetten gehört haben. Die 90er, die sind ja immer wieder präsent, ob mit den Hits von Take That, Backstreet Boys und Spice Girls und Co.

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1: Kygo, Khalid und Griffin. Save my love.
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12: Mit Stella Stürmer einen schönen guten Tag. Es tut sich wieder was auf der A72 südlich von Leipzig. Kommende Woche wird der neue und letzte Abschnitt in Richtung Leipzig freigegeben, zwischen Röther und Zwenkau. Ab Donnerstag rollt der Verkehr dann dort einspurig in jede Richtung, während auf der anderen Seite weitergebaut wird. In Richtung Chemnitz fehlen noch Lärmschutzwände, Flüsterasphalt und ein Parkplatz. Wie lange der Bau dauert, weiß die Sprecherin der Autobahngesellschaft Julia Grotjan.
13: Die Fertigstellung der A72 ist für den Spätsommer 2027 vorgesehen. Es ist aktuell noch zu früh, um bei einem derart umfangreichen Bauprojekt bereits jetzt ein konkretes Datum zu benennen. Unter anderem eben deshalb, weil viele Arbeiten von der Witterung abhängig sind.
12: Der Zoo Leipzig lädt in den Herbstferien zu einer besonderen Weltreise ein. Was genau dahinter steckt, weiß Florentin Oesterle.
14: Es werden wieder verschiedene familienfreundliche Ferien- und Entdeckertouren angeboten, bei denen es zu besonderen Tierbegegnungen kommt. Da können besonders neugierige Besucher auch mal einen Blick hinter die Kulissen werfen. Zu bestimmten Zeiten gibt es auch spezielle Fütterungsaktionen. Eine Übersicht zu allen Angeboten findet man auf der Webseite. Ja, und da gleich auch nochmal der Blick voraus. Am 31. Oktober gibt es ein Halloween-Special mit Gruseln im Zoo Leipzig. Kinder mit Kostüm müssen an diesem Tag keinen Eintritt zahlen.
12: Gut die Hälfte der Menschen in Deutschland findet politische Brandmauern richtig. In einer Umfrage für die Bild haben sich 53% dafür ausgesprochen, knapp ein Drittel dagegen. Gegen welche Parteien eine Zusammenarbeit ausgeschlossen werden sollte, ist allerdings umstritten. Jeder Vierte will eine Brandmauer nur gegen die AfD, jeder Achte nur gegen die Linke. Der Umgang mit der AfD könnte auch bei der laufenden CDU-Klausur Thema werden. US-Präsident Trump hat einen Diesel-Deal mit Kreml-Chef Putin verkündet und einen neuen Präsidenten für die Ukraine gefordert. Er wirft Zelensky vor, mit Angriffen auf russische Raffinerien zur Dieselknappheit beizutragen. Die Spritpreise sind allerdings vor allem durch den Iran-Krieg gestiegen. Die Bundesregierung will an den Sanktionen gegen Moskau festhalten. Die KSW Eisfighters peilen heute ein 6-Punkte-Wochenende an. Nach dem deutlichen 6:1-Sieg am Freitag will Leipzigs Eishockey-Oberligist am Abend auch beim Herner e.V. gewinnen. Auch wenn der Gegner derzeit Tabellenletzter ist, haben die Eisfighters nur einen Sieg mehr als Herner eingefahren. Anboli ist am Abend um 18.30 Uhr.
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16: Ein abwechslungsreicher Nachmittag hier bei uns. Es gibt mal ein bisschen Sonnenschein noch Richtung Abend. Dazwischen immer mal ein Schauer und auch einzelne Gewitter. In der Nacht bleibt es wechselnd bewölkt, dann aber später meist trocken. Tiefstemperaturen zwischen 7 und 2 Grad. Morgen starten wir noch oft bewölkt in die neue Woche. Später wird es aber freundlicher und die Sonne guckt mal durch. Meist ist es dann trocken. In den nächsten Tagen freundliches Oktoberwetter. An den Temperaturen ändert sich nur wenig zunächst mal. Blick auf die Straßen. Die A4 Chemnitz Richtung Dresden zwischen Chemnitz-Mitte und Chemnitz-Glöser. Achtung, Unfall auf der rechten Spur. Fahren Sie bitte vorsichtig. Staus und Blitzer, melden Sie bitte weiter kostenlos 03800 und die 4. Danke.
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16: Vollgepackt mit der richtigen Musik, ganz entspannt jetzt gleich die 80er mit Black und Wonderful Life, vorher noch Lost Frequencies und Bastille.
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1: So, der kurze Blick in die Fußball-Bundesliga. Kurz vor Schluss steht es im ersten Sonntagsspiel zwischen Köln und Mönchengladbach 2:1. Die Zwischenstände aus der Regionalliga. Der Chemnitzer FC spielt gegen Rot-Weiß Erfurt. Da steht es derzeit 1:0 und noch keine Tore zwischen Babelsberg und Lok Leipzig. Der neue Red Bull-Fußballchef Roger Schmidt hat Spekulationen über eine Rückkehr von Julian Nagelsmann zu RB Leipzig zurückgewiesen. Im ZDF-Sportstudio sprach sich der Klopp-Nachfolger für Kontinuität auf der Trainerposition aus und stärkte Martin de Michelis den Rücken. Nagelsmann war zuletzt als möglicher neuer RB-Trainer gehandelt worden. Cristiano Ronaldo ist unterdessen vom portugiesischen Fußballverband vorläufig suspendiert worden.

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1: Ja, am Abend und in der Nacht ist der Himmel wechselnd bewölkt. Letzte Schauer und sogar einzelne Gewitter ziehen da noch von dannen. Später bleibt es dann meist trocken, die Tiefstemperaturen zwischen 7 und 2 Grad. Morgen starten wir noch oft stark bewölkt in die neue Woche, später aber freundlicher und meist trocken. In den nächsten Tagen dann freundliches Oktoberwetter. An den Temperaturen ändert sich nur wenig. Der Blick auf die Straßen, die A4 Chemnitz Richtung Dresden zwischen Chemnitz-Mitte und Chemnitz-Glöser. Ungesicherte Unfallstelle, rechte Spur ist blockiert. Und in Dresden gibt es Probleme auf der Schandauer Straße, Höhe Lauensteiner Straße nach einem Unfall. Hier mehrere kurze Sperrungen. Wenn Sie können, bitte weiträumig umfahren. Staus und Blitzer, melden Sie bitte weiter kostenlos unter 03800 und die 4.
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1: Ja, und jetzt mit Musik von Vincent Weiss. Musik sein. Ja, jede Menge Musik gibt's bei uns natürlich für Ihren Sonntagnachmittag. Ja, fast schon frühen Abend.
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Da hat man schon mal das Thema heute Nachmittag. Die 90er nach wie vor angesagt. Faceless und Insomnia liegt ja hier zugrunde bei New Religion. Und ja, das ist ja auch ein 90er. Und wir bleiben auch gleich mal in dem Jahrzehnt. Und ja, fast noch ein bisschen spätsommerliche Ambitionen und Rhythmen von DJ Bobo auch aus den 90er. 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Ja, und Sommer, Sonne, Sonnenschein verbindet sich ja auch mit Urlaub. Für viele geht's ja vielleicht auch nochmal in den Flieger Richtung Sonnenschein. Und während den Herbstferien hier bleibt, der muss natürlich auch nicht hinterm Ofen sitzen und warten, dass wieder die Schule losgeht. Gute Ferientipps haben wir bei uns auf der Homepage und auch bei uns natürlich immer im Programm.

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6: Ich bin Dominik Schweiger. Gut die Hälfte der Menschen in Deutschland findet politische Brandmauern richtig. In einer Umfrage für die Bild haben sich 53% dafür ausgesprochen, knapp ein Drittel dagegen. Gegen welche Parteien eine Zusammenarbeit ausgeschlossen werden sollte, ist allerdings umstritten. Jeder Vierte will eine Brandmauer nur gegen die AfD, jeder Achte nur gegen die Linke. Der Umgang mit der AfD könnte auch bei der laufenden CDU-Klausur Thema werden. US-Präsident Trump hat einen Dieseldeal mit Kreml-Chef Putin verkündet und einen neuen Präsidenten für die Ukraine gefordert. Er wirft Zelensky vor, mit Angriffen auf russische Raffinerien zur Dieselknappheit beizutragen. Die Spritpreise sind aber vor allem durch den Iran-Krieg gestiegen. Die Bundesregierung will an den Sanktionen gegen Moskau festhalten. Ukrainische Politiker stellen sich hinter Präsident Zelensky, nachdem US-Präsident Trump gefordert hat, er müsse abgelöst werden. Zelensky habe die Unterstützung der Bevölkerung, heißt es aus der Regierung. Aus der Opposition heißt es bei Sky News, nur das ukrainische Volk könne über einen neuen Präsidenten entscheiden. Trump hatte Zelensky vorgeworfen, Chancen auf ein Kriegsende ausgeschlagen zu haben. Zum Fußball. Am 5. Spieltag der Bundesliga hat der 1. FC Köln Borussia Mönchengladbach mit 2:1 besiegt. Die Partie zwischen Freiburg und Schalke läuft seit wenigen Minuten.
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8: So langsam aber sicher lassen wir das Wochenende ausklingen. Und das natürlich klingen, das hat schon was mit Musik zu tun. Berlin aus den 80ern, jetzt Take My Breath Away und Linkin Park.
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Das ist die beste Musik für den Sonntagabend. Schön, dass Sie eingeschaltet haben und wir Sie durch den Rest des Wochenendes begleiten dürfen. Jetzt mit einem Mann, der mit 80 Jahren sicherlich schon viel erlebt hat in seinem Leben. Udo Lindenberg. Schön ist übrigens auch, wenn man die Suchmaschinen bemüht. Die meistgestellte Frage ist, wie hoch ist das Privatvermögen von Udo und hat Udo eigentlich Kinder? Spannend, oder?

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2: Am Abend und später auch in der Nacht ist der Himmel wechselnd bewölkt hier und da kann es noch mal einen letzten Schauer geben. Später bleibt es dann trocken, die Tiefsttemperaturen zwischen 7 und 2 Grad. Morgen starten wir zunächst mal noch stark bewölkt in die neue Woche. Später wird es aber freundlicher und dann auch meist trocken sein. In den nächsten Tagen freundliches Oktoberwetter. An den Temperaturen ändert sich nur wenig. Schönen guten Abend auf die Straßen. In Dresden ist die Schandauer Straße Höhe Lauensteiner Straße blockiert nach einem Unfall. Hier gibt es mehrfach kurze Sperrungen. Wenn Sie können, bitte weiträumig umfahren. Und die Straße zwischen Bärwalde und Reichstätt ist nach einem Unfall gesperrt.
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1: Martin Garrix und Ed Sheeran. Repeat it.

Martin Garrix und Ed Sheeran, Repeat It, und damit auf in den Sonntagabend. Ich bin Robert Drexler, wünsche Ihnen schon mal einen guten Start in die neue Woche. Und jetzt gibt's Musik von der Frau, wo ich gerade festgestellt habe, wir sind ungefähr gleich alt, die Pink und ich.

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5: Ich bin Dominik Schweiger. Gut die Hälfte der Menschen in Deutschland findet politische Brandmauern richtig. In einer Umfrage für die Bild haben sich 53% dafür ausgesprochen, knapp ein Drittel dagegen. Gegen welche Parteien eine Zusammenarbeit ausgeschlossen werden sollte, ist allerdings umstritten. Jeder Vierte will eine Brandmauer nur gegen die AfD, jeder Achte nur gegen die Linke. Der Umgang mit der AfD könnte auch bei der laufenden CDU-Klausur Thema werden. US-Präsident Trump hat einen Dieseldeal mit Kreml-Chef Putin verkündet und einen neuen Präsidenten für die Ukraine gefordert. Er wirft Zelensky vor, mit Angriffen auf russische Raffinerien zur Dieselknappheit beizutragen. Die Spritpreise sind aber vor allem durch den Iran-Krieg gestiegen. Die Bundesregierung will an den Sanktionen gegen Moskau festhalten. Ukrainische Politiker stellen sich hinter Präsident Zelensky, nachdem US-Präsident Trump gefordert hat, er müsse abgelöst werden. Zelensky habe die Unterstützung der Bevölkerung, heißt es aus der Regierung. Aus der Opposition heißt es bei Sky News, nur das ukrainische Volk könne über einen neuen Präsidenten entscheiden. Trump hatte Zelensky vorgeworfen, Chancen auf ein Kriegsende ausgeschlagen zu haben. Zum Fußball. Am 5. Spieltag der Bundesliga hat der 1. FC Köln Borussia Mönchengladbach mit 2:1 besiegt. Die Partie zwischen Freiburg und Schalke läuft seit wenigen Minuten.
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7: In der Nacht ist der Himmel meist wechselnd bewölkt und es bleibt trocken, die Tiefstemperaturen zwischen 7 und 2 Grad. Morgen starten wir oft noch stark bewölkt in die neue Woche, später aber freundlicher und meist trocken. In den nächsten Tagen dann freundliches Oktoberwetter, an den Temperaturen ändert sich nur wenig. Guten Abend auf die Straßen. Die A9 Leipzig Richtung Berlin zwischen Coswig und Köselitz liegen Gegenstände auf der linken Spur und die Straße zwischen Bärwalde und Reichstätt ist nach einem Unfall gesperrt.
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2: In der Nacht ist der Himmel meist wechselnd bewölkt und es bleibt trocken. Die Tiefstemperaturen zwischen 7 und 2 Grad. Morgen starten wir oft noch stark bewölkt in die neue Woche, später aber freundlicher und meist trocken. In den nächsten Tagen dann freundliches Oktoberwetter. An den Temperaturen ändert sich nur wenig. Guten Abend auf die Straßen. Die A9 Leipzig Richtung Berlin. Zwischen Coswig und Köselitz liegen Gegenstände auf der linken Spur und die Straße zwischen Bärwalde und Reichstätt ist nach einem Unfall gesperrt.
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3: Ich bin Dominik Schweiger. Das Bundesverfassungsgericht verhandelt ab morgen über die Erbschaftssteuer. Die bayerische Staatsregierung will unter anderem klären lassen, ob bestimmte Vorschriften verfassungswidrig sind. Bundesfinanzminister Klingbeil will eine gerechtere Erbschaftssteuer. Ronny Thorau berichtet.
4: Wer in ein reiches Elternhaus geboren wird, hat oft ausgesorgt in Deutschland. Denn große Vermögen werden oft nahezu steuerfrei vererbt. Das sei nicht gerecht, so Finanzminister Klingbeil. Er will eine Reform, allerdings noch abwarten, was das Bundesverfassungsgericht entscheidet. Verhandelt wird in Karlsruhe Montag und Dienstag, ein Urteil folgt wohl in einigen Monaten. Bayern will vor dem Gericht gerade klären, wer Erbschafts- und Schenkungssteuerregeln festlegen darf. Der Bund für alle oder auch die Bundesländer regional.
3: US-Präsident Trump hat erneut eine Waffenruhe für Angriffe auf Energieanlagen in Russland und der Ukraine angekündigt. Beide Seiten hätten auch zugestimmt, behauptet er. Aus Moskau fehlt aber bislang eine Bestätigung. Der ukrainische Präsident Selenskyj hat erklärt, vorab nichts von einer Vereinbarung gewusst zu haben. Mitte September hatte Trump eine ähnliche Waffenruhe verkündet. Die Angriffe sind danach einfach weitergegangen. Der frisch gekürte Friedenspreisträger Philip Sands hat Deutschland ein zu zurückhaltendes Auftreten gegenüber Israel vorgeworfen. Bei der Verleihung in der Frankfurter Paulskirche hat der Jurist und Autor das Schweigen zur Lage in Gaza und im Westjordanland als unanständig bezeichnet. Kritik an Israel dürfe nicht automatisch als antisemitisch gelten. Unbekannte haben auf der A4 zwischen Bautzen-West und Bautzen-Ost größere Steine auf die Fahrbahn geworfen. Dabei wurden laut Polizei gestern Nachmittag zahlreiche vorbeifahrende Autos beschädigt. Der Sachschaden beläuft sich gegenwärtig auf rund 8.000 Euro. Die Polizei hat Ermittlungen wegen gefährlichen Eingriffs in den Straßenverkehr aufgenommen. Zeugen der Attacke und weitere Geschädigte werden gebeten, sich bei der Inspektion der Verkehrspolizei in Bautzen zu melden. In der Fußball-Bundesliga hat der SC Freiburg mit 2:1 gegen Schalke gewonnen. Zuvor hat der 1. FC Köln Borussia Mönchengladbach ebenfalls mit 2:1 besiegt. In der zweiten Liga hat Greuther Fürth bei Tabellenführer Hertha BSC mit 1:2 verloren. St. Pauli hat gegen Karlsruhe 2:1 gewonnen. Bielefeld hat sich in Bochum mit 1:0 durchgesetzt.
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6: In der Nacht ist der Himmel meist wechselnd bewölkt und es bleibt trocken. Die Tiefsttemperaturen zwischen 7 und 2 Grad. Morgen starten wir oft noch stark bewölkt in die neue Woche, später aber freundlicher und meist trocken. In den nächsten Tagen dann freundliches Oktoberwetter. An den Temperaturen ändert sich nur wenig. Guten Abend auf die Straßen. Die A9 Leipzig Richtung Berlin zwischen Coswig und Köselitz liegen Gegenstände auf der linken Spur. Und die Straße zwischen Bärwalde und Reichstädt ist nach einem Unfall gesperrt.
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6: In der Nacht ist der Himmel meist wechselnd bewölkt und es bleibt trocken. Die Tiefsttemperaturen zwischen 7 und 2 Grad. Morgen starten wir oft noch stark bewölkt in die neue Woche, später aber freundlicher und meist trocken. In den nächsten Tagen dann freundliches Oktoberwetter. An den Temperaturen ändert sich nur wenig.
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2: Ich bin Dominik Schweiger. Gut die Hälfte der Menschen in Deutschland hält sogenannte Brandmauern in der Politik für richtig. Insgesamt 53% sprachen sich in einer Umfrage für die Bild grundsätzlich für solche Selbstverpflichtungen aus. Knapp jeder Dritte hält sie dagegen für falsch. Ursula Winkler berichtet.
3: Die Befragten sind gespalten. Jeder Zweite findet politische Brandmauern richtig, aber gegen wen? Jeder Sechste will sie nach links und rechts. Jeder Vierte nur gegen die AfD, jeder Achte nur gegen die Linke. Die CDU will nun bei einer Präsidiumsklausur ihre jüngsten Wahlschlappen aufarbeiten. Dort könnte die Brandmauer zur AfD ein Thema werden.
2: US-Präsident Trump hat erneut eine Waffenruhe für Angriffe auf Energieanlagen in Russland und der Ukraine verkündet. Laut seinem Beitrag auf Truth Social haben beide Seiten zugestimmt. Dafür fehlt aber bislang eine Bestätigung aus Moskau. Der ukrainische Präsident Zelensky hat erklärt, vorab nichts von der Vereinbarung gewusst zu haben. Schon Mitte September hat Trump eine ähnliche Ankündigung gemacht. Danach sind die Angriffe weitergegangen. Finanzminister Klingbeil hat eine gerechtere Erbschaftssteuer gefordert. Große Betriebsvermögen würden oft nahezu steuerfrei vererbt, während kleinere Erbschaften besteuert würden. Das verschärfe die Ungleichheit, so der SPD-Chef. Das Bundesverfassungsgericht prüft ab morgen, ob die unterschiedliche Behandlung von Betriebs- und Privatvermögen mit dem Grundgesetz vereinbar ist. Sobald der rechtliche Rahmen geklärt ist, will die SPD ihre Reformvorschläge umsetzen. Der Freistaat will die Finanzierung für das freiwillige soziale Jahr an Schulen kürzen. Im Entwurf für den nächsten Doppelhaushalt ist dafür kein Geld mehr vorgesehen, weil gespart werden muss. Für die Schulen würde damit eine wichtige Unterstützung wegfallen, denn die Freiwilligen kümmern sich um viele Projekte auch außerhalb des Unterrichts. Die Schulleitungen wollen für das FSJ kämpfen, auch der Landeselternrat macht sich für den Erhalt stark. Zum Fußball. Der SC Freiburg hat Schalke mit 2:1 besiegt und steht damit an der Tabellenspitze der Bundesliga. Köln hat gegen Mönchengladbach ebenfalls 2:1 gewonnen. In der zweiten Liga hat Tabellenführer Hertha BSC Greuther Fürth mit 2:1 geschlagen. Die weiteren Ergebnisse: St. Pauli gegen Karlsruhe 2:0 und Bochum gegen Bielefeld 0:1.
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5: In der Nacht ist der Himmel meist wechselnd bewölkt und es bleibt trocken. Die Tiefsttemperaturen zwischen 7 und 2 Grad. Morgen starten wir oft noch stark bewölkt in die neue Woche, später aber freundlicher und meist trocken. In den nächsten Tagen dann freundliches Oktoberwetter. An den Temperaturen ändert sich nur wenig.
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19: In der Nacht ist der Himmel meist wechselnd bewölkt und es bleibt trocken. Die Tiefstemperaturen zwischen 7 und 2 Grad. Morgen starten wir oft noch stark bewölkt in die neue Woche, später aber freundlicher und meist trocken. In den nächsten Tagen dann freundliches Oktoberwetter. An den Temperaturen ändert sich nur wenig.
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17: Ich bin Florian Klaus. US-Präsident Trump behauptet, die Ukraine und Russland würden künftig auf Angriffe ihrer Energieanlagen verzichten. Es ist nicht Trumps erste Ankündigung dieser Art. Jan-Christoph Reibert berichtet für uns aus den USA.
18: Erst vor rund 4 Wochen hatte Trump behauptet, Moskau und Kiew würden die Angriffe auf die Energiesektoren einstellen. Doch die angebliche Vereinbarung hielt keine 24 Stunden. Und auch diesmal scheint am Versprechen nicht viel dran zu sein. Selenskyj sagte kurz darauf, er wisse gar nichts von der Einigung. Selenskyj bietet außerdem an, Neuwahlen abzuhalten, sollte Trump Putin von einer 60-tägigen allgemeinen Waffenruhe überzeugen. Trump hatte zuvor die Ablösung des ukrainischen Präsidenten gefordert.
17: Die geplante Zuckersteuer stößt auf weiteren Widerstand aus der Union. Die neuen Unionsagrarminister haben sich in einem Brief an Kanzler Merz dagegen ausgesprochen. Sie verweisen auf den Koalitionsvertrag. Der setze auf Freiwilligkeit und Eigenverantwortung. Eine weitere Steuer würde bestimmte Lebensmittel unnötig verteuern. Stattdessen fordern sie mehr Aufklärung und Ernährungsbildung, um den Zuckerkonsum zu senken. Die CDU sucht bei einer Klausur nach einem Weg aus der Krise. Generalsekretärin Hoppermann hat zum Auftakt vor schnellen Erwartungen gewarnt. Das Treffen sei keine Wunderwaffe, sondern der Beginn eines Prozesses. Rund 25 führende Parteimitglieder beraten bis morgen über die Wahlniederlagen und schlechten Umfragewerte. Auch der Umgang mit der AfD dürfte Thema sein. Merz und Hoppermann wollen morgen Ergebnisse vorstellen. Ab morgen kommt es auf der A72 Richtung Leipzig zu neuen Verkehrsbehinderungen. Laut Informationen der Autobahn GmbH sind bis einschließlich Freitag zwischen Penich und Rochlitz Instandhaltungsarbeiten auf der Fahrbahn nötig. Deshalb muss jeweils zwischen 7 und 14 Uhr eine Spur gesperrt werden. Im weiteren Verlauf stehen bis zur Anschlussstelle Bonner Nord Markierungsarbeiten an. Auch in diesem Abschnitt steht dann tagsüber nur ein Fahrstreifen zur Verfügung. Zum Fußball. Freiburg hat mit einem 2:1 gegen Schalke die Tabellenführung in der Bundesliga übernommen. Köln hat das Derby gegen Mönchengladbach ebenfalls mit 2:1 gewonnen. In der zweiten Liga hat Greuther Fürth bei Hertha BSC mit 1:2 verloren. Die Berliner haben damit ihre Tabellenführung gefestigt. St. Pauli hat Karlsruhe mit 2:0 besiegt. Bielefeld hat in Bochum 1:0 gewonnen.
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21: In der Nacht ist der Himmel meist wechselnd bewölkt und es bleibt trocken. Die Tiefsttemperaturen zwischen 7 und 2 Grad. Morgen starten wir oft noch stark bewölkt in die neue Woche, später aber freundlicher und meist trocken. In den nächsten Tagen dann freundliches Oktoberwetter. An den Temperaturen ändert sich nur wenig.
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8: In der Nacht ist der Himmel meist wechselnd bewölkt und es bleibt trocken. Die Tiefsttemperaturen zwischen 7 und 2 Grad. Morgen starten wir oft noch stark bewölkt in die neue Woche, später aber freundlicher und meist trocken. In den nächsten Tagen dann freundliches Oktoberwetter. An den Temperaturen ändert sich nur wenig.
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11: Ich bin Florian Klaus. Europäische Spitzenpolitiker haben sich nach der jüngsten Ablösungsforderung von US-Präsident Trump hinter den ukrainischen Präsidenten Selenskyj gestellt. So hat EU-Kommissionschefin von der Leyen mitgeteilt, dass Selenskyj ihre volle Unterstützung habe. Trump hatte einen neuen Präsidenten für die Ukraine gefordert, kurz nachdem Selenskyj einen Deal Trumps mit Russland kritisiert hatte. Eine schnelle Lösung ist nicht zu erwarten. Das hat CDU-Generalsekretärin Hoppermann vor der bis morgen dauernden Führungsklausur ihrer Partei schon mal klargestellt. Die CDU berät wegen verlorener Wahlen und schlechter Umfragewerte über einen Weg aus der Krise. Als eine Maßnahme hat der Landeschef von Rheinland-Pfalz-Schnieder in der ARD vorgeschlagen, für alle die Stromsteuer zu senken. Das sei schon versprochen, bisher aber nicht umgesetzt worden. Bevor sich das Bundesverfassungsgericht mit der Erbschaftssteuer befasst, hat Bundesfinanzminister Klingbeil betont, dass sie gerechter werden müsse. Es sei nicht gerecht, dass Millionen- und milliardenschwere Vermögen oft fast steuerfrei vererbt würden, während kleinere Erbschaften besteuert würden. Bayerns Regierung will gerichtlich klären lassen, ob bestimmte Vorschriften aus dem Erbschaftsrecht verfassungswidrig sind. Wie können Schulhöfe in der Region Zwickau klimafreundlicher werden? Dazu läuft noch bis zum 1. November ein Ideenwettbewerb. Laut LIDA Regionalmanagement gab es dazu viele Anfragen, bisher liegt aber nur ein Antrag vor. Gesucht werden Ideen für mehr Grün und Schatten, eine bessere Nutzung von Regenwasser sowie eine bessere Aufenthaltsqualität. Für die besten Vorschläge stehen insgesamt 50.000 Euro zur Verfügung. In der Fußball-Bundesliga steht am Ende des 5. Spieltags Freiburg an der Tabellenspitze. Obwohl der Sportclub gegen Schalke ab der 65. Minute in Unterzahl gespielt hat, ist danach noch der Siegtreffer zum 2:1 gelungen. Freiburg-Trainer Julian Schuster.
12: Wie sie mit einem Mann weniger es geschafft haben, das gar nicht merken zu lassen, dass wir einen Mann weniger sind, das ist besonders und deshalb auch im Endeffekt dann verdient.
11: Außerdem steht Gladbach auch nach 5 Spielen noch ohne Punkt da. 1:2 der Endstand in Köln. Und noch die Ergebnisse der zweiten Liga. Hertha BSC Fürth 2:1, St. Pauli Karlsruhe 2:0 und Bochum Bielefeld 0:1.
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15: In der Nacht ist der Himmel meist wechselnd bewölkt und es bleibt trocken. Die Tiefsttemperaturen zwischen 7 und 2 Grad. Morgen starten wir oft noch stark bewölkt in die neue Woche, später aber freundlicher und meist trocken. In den nächsten Tagen dann freundliches Oktoberwetter. An den Temperaturen ändert sich nur wenig.
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14: In der Nacht ist der Himmel meist wechselnd bewölkt und es bleibt trocken, die Tiefsttemperaturen zwischen 7 und 2 Grad. Morgen starten wir oft noch stark bewölkt in die neue Woche, später aber freundlicher und meist trocken. In den nächsten Tagen dann freundliches Oktoberwetter, an den Temperaturen ändert sich nur wenig.
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7: Ich bin Florian Klaus. Nach der Wahl eines AfD-Landtagspräsidenten in Sachsen-Anhalt hat CSU-Chef Söder Abweichler in Reihen der Union zum Austritt aufgefordert. In der ARD hat er gesagt, wer die AfD wähle, habe dort keine Zukunft. Weil es eine geheime Wahl war, ist nicht klar, wer genau für den neuen Landtagschef Rausch gestimmt hat. Söder meinte, es sei wahrscheinlich aus einer tiefen Verwundung seitens der CDU-Fraktion heraus geschehen. Laut dem ukrainischen Präsidenten Selenskyj hat Russland ein Heizkraftwerk im Osten des Landes angegriffen. Das hat er gesagt, kurz nachdem US-Präsident Trump verkündet hatte, es gebe eine Waffenruhe für Attacken auf Energieanlagen. Ob der Angriff nach der Ankündigung passiert ist, hat Selenskyj nicht gesagt. Auf die verkündete Energiewaffenruhe hat Selenskyj überrascht, aber positiv reagiert. Aus Russland kam bisher keine Reaktion. Der frisch gekürte Friedenspreisträger Philip Sands hat Deutschland ein zu zurückhaltendes Auftreten gegenüber Israel vorgeworfen. Bei der Verleihung in der Frankfurter Paulskirche hat der Jurist und Autor das Schweigen zur Lage in Gaza und im Westjordanland als unanständig bezeichnet. Kritik an Israel dürfe nicht automatisch als antisemitisch gelten. Wie können Schulhöfe in der Region Zwickau klimafreundlicher werden? Dazu läuft aktuell ein Ideenwettbewerb, wie Janis Müller berichtet.
8: Ja, noch bis zum 1. November können Vorschläge eingereicht werden. Laut LIDA Regionalmanagement gab es dazu viele Anfragen. Bisher liegt aber nur ein Antrag vor. Gesucht werden Ideen für mehr Grün und Schatten, eine bessere Nutzung von Regenwasser sowie eine bessere Aufenthaltsqualität. Für die besten Vorschläge stehen insgesamt 50.000 Euro zur Verfügung. Teilnehmen können Schulen, Fördervereine und Schulträger, aber auch Kommunen.
7: Auch nach 5 Spielen steht Mönchengladbach in der Fußball-Bundesliga noch bei 0 Punkten. In Köln haben die Gladbacher mit 1:2 verloren. Freuen konnte sich darüber natürlich der Kölner Siegtorschütze Said Elmala bei der Zone.
9: Ich habe, glaube ich, seit Wochen auf dieses Spiel gebrannt. Ich glaube, ich habe noch nie auf so ein Spiel so krass gebrannt. Und ja, es fühlt sich einfach gerade unfassbar geil an, hier die Punkte bei uns zu lassen. Und wir feiern gleich schön. Und ja, Derby-Sieger, würde ich sagen, ne?
7: Nach dem Spiel hat sich noch der SC Freiburg mit einem 2:1 gegen Schalke an die Tabellenspitze gesetzt.
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11: In der Nacht ist der Himmel meist wechselnd bewölkt und es bleibt trocken, die Tiefsttemperaturen zwischen 7 und 2 Grad. Morgen starten wir oft noch stark bewölkt in die neue Woche, später aber freundlicher und meist trocken. In den nächsten Tagen dann freundliches Oktoberwetter, an den Temperaturen ändert sich nur wenig.
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13: Ich bin Florian Klaus. Unionsfraktionsvize Krings hat die CDU davor gewarnt, die Abgrenzung zur AfD zu schwächen. Der Rheinischen Post hat er gesagt, es könne keine Kooperation mit der AfD geben, weil das mit den Grundwerten seiner Partei nicht zu vereinbaren sei. Die Führung der CDU beendet heute eine Klausur, in der es um Wege aus der derzeitigen Krise mit Umfragetief und Wahlschlappen gehen soll. Nach 5 Tagen ist die Frankfurter Buchmesse vorbei. Insgesamt 236.000 Besucher sind in diesem Jahr dort gewesen, knapp weniger als im Vorjahr. Dabei waren jeweils etwa die Hälfte Privat- und Fachbesucher. Zum Abschluss ist der Friedenspreis des Deutschen Buchhandels übergeben worden. Die Ehrung ging an den Völkerrechtsanwalt und Schriftsteller Philipp Sands. In Bielefeld ist die Polizei am Abend über mögliche Schüsse an einem Parkplatz informiert worden. Es gibt mehrere Verletzte. Nach Informationen der ARD sind einige Verletzungen durch Stichwaffen verursacht worden. Mehrere mutmaßliche Täter seien auf der Flucht. Das hat die Polizei bisher nicht bestätigt. Ab heute kommt es auf der A72 Richtung Leipzig zu neuen Verkehrsbehinderungen. Laut Informationen der Autobahn GmbH sind bis einschließlich Freitag zwischen Penich und Rochlitz Instandhaltungsarbeiten auf der Fahrbahn nötig. Deshalb muss jeweils zwischen 7 und 14 Uhr eine Spur gesperrt werden. Im weiteren Verlauf stehen bis zur Anschlussstelle Bonner Nord Markierungsarbeiten an. Auch in diesem Abschnitt steht dann tagsüber nur ein Fahrstreifen zur Verfügung. In der Fußball-Bundesliga steht am Ende des 5. Spieltags Freiburg an der Tabellenspitze. Obwohl der Sportclub gegen Schalke ab der 65. Minute in Unterzahl gespielt hat, ist danach noch der Siegtreffer zum 2:1 gelungen. Freiburg-Trainer Julian Schuster.
14: Wie sie mit einem Mann weniger es geschafft haben, das gar nicht merken zu lassen, dass wir einen Mann weniger sind, das ist besonders und deshalb auch im Endeffekt dann verdient.
13: Außerdem steht Gladbach auch nach 5 Spielen noch ohne Punkt da. 1:2 der Endstand in Köln. Und noch die Ergebnisse der zweiten Liga. Hertha BSC Fürth 2:1, St. Pauli Karlsruhe 2:0 und Bochum Bielefeld 0:1.
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15: Bis zum Morgen ist der Himmel wechselnd bewölkt. Es soll aber nicht mehr regnen. Die Frühtemperaturen zwischen 7 und 2 Grad. Am Tag geht's auf bis auf 15 Grad. Dazu oft noch stark bewölkt am Vormittag. Am Nachmittag dann ein bisschen netter. Morgen dann wieder schönes Oktoberwetter mit Sonnenschein. An den Temperaturen ändert sich zunächst mal nur wenig.
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18: Ich bin Florian Klaus. In Mecklenburg-Vorpommern stehen die Zeichen auf Rot-Rot-Grün. Rund 3 Wochen nach der Landtagswahl wollen SPD, Linke und Grüne heute mit Koalitionsverhandlungen beginnen. Ursula Winkler berichtet.
19: Bei der Wahl war die AfD stärkste Kraft geworden, hatte alleine aber keine Mehrheit geschafft. Eine rot-rot-grüne Koalition hätte eine hauchdünne. Die Grünen betonten bei einem Parteitag, alle 3 möglichen Koalitionspartner seien sehr klar beim Thema Rechtsextremismus. Eine Zusammenarbeit mit der AfD werde es nicht geben.
18: Der Chef der Deutschen Industrie- und Handelskammer Peter Adrian hat die Ausnahmeregeln bei der Erbschaftssteuer für Firmenerben gegen Kritik verteidigt. Er hat der Rheinischen Post gesagt, dass viele Erben sonst Teile oder den ganzen Betrieb verkaufen müssten, um die Steuer zahlen zu können. Bundesfinanzminister Klingbeil hat kritisiert, dass große Betriebsvermögen oft fast steuerfrei vererbt werden, während bei kleineren Vermögen Steuern anfallen. Die CDU sucht bei einer Klausur nach einem Weg aus der Krise. Generalsekretärin Hoppermann hat aber zum Auftakt vor schnellen Erwartungen gewarnt. Das Treffen sei keine Wunderwaffe, sondern der Beginn eines Prozesses. Rund 25 führende Parteimitglieder beraten über die Wahlniederlagen und schlechten Umfragewerte. Auch der Umgang mit der AfD dürfte Thema sein. Parteichef Merz und Hoppermann wollen heute Ergebnisse vorstellen. Wie können Schulhöfe in der Region Zwickau klimafreundlicher werden? Dazu läuft noch bis zum 1. November ein Ideenwettbewerb. Laut LIDA Regionalmanagement gab es dazu viele Anfragen, bisher liegt aber nur ein Antrag vor. Gesucht werden Ideen für mehr Grün und Schatten, eine bessere Nutzung von Regenwasser sowie eine bessere Aufenthaltsqualität. Für die besten Vorschläge stehen insgesamt 50.000 Euro zur Verfügung. Freiburg steht nach dem 5. Spieltag der Fußball-Bundesliga ganz oben in der Tabelle. Der Sportclub hat Schalke mit 2:1 geschlagen. Davor hat Köln gegen Gladbach gewonnen, auch mit 2:1. Damit hat die Borussia weiterhin noch keine Punkte. Und noch die Ergebnisse der 2. Liga. Hertha BSC Fürth 2:1, St. Pauli Karlsruhe 2:0 und Bochum Bielefeld 0:1.
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20: Bis zum Morgen ist der Himmel wechselnd bewölkt, es soll aber nicht mehr regnen. Die Frühtemperaturen zwischen 7 und 2 Grad. Am Tag geht's auf bis auf 15 Grad, dazu oft noch stark bewölkt am Vormittag. Am Nachmittag dann ein bisschen netter. Morgen dann wieder schönes Oktoberwetter mit Sonnenschein. An den Temperaturen ändert sich zunächst mal nur wenig.
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